So, nach so vielen ruhigen Balladen, die ich jetzt in meinem Balladbook gefunden habe, bin ich mal in die USA geblättert und finde dort die Band REO Speedwagon. Ihr bekanntester Hit, Can't Fight This Feeling, wurde 84 veröffentlicht und ist bis heute ein Klassiker. Wir verlassen also mal die sanften Töne und kommen zu einer Powerballade. Hier ist REO Speedwagon mit Can't Fight This Feeling.

Nach den USAOR Guttern Aero Speedwagen, die der Breite hier ausgesucht hat, komme ich nun zu Mike Oldfield mit einer Gastsängerin, hat er öfters einmal gehabt. Na, ratet mal, wer das wohl ist. Ihr werdet die Stimme erkennen, die geht nämlich unter die Haut, finde ich. Hier ist Mike Oldfield und Islands. Ja, und dann lasst doch mal überraschen, ich sag mal, die Sängerin kennt ihr bei Fragen. Radio Haspel, nie vergessen.

Jedes Genre hat so seine Balladen. So auch der Country-Pop. Ja, ihr wundert euch, Country-Pop. Aber ihr werdet das Lied kennen und ihr werdet sofort ein Bild vor Augen haben, wenn ihr 1979 Der Mann in den Bergen gesehen habt. Es handelt sich um die Titelmelodie, dem Song Maybe vom amerikanischen Country-Musiker Tom Pace. Der Song wurde 1974 geschrieben. Bekannt wurde er aber erst 1977 als Titelsong der Fernsehserie Der Mann in den Bergen. Der Erfolg blieb aber aus. Das Lied wurde nicht einmal veröffentlicht. Erst als die Serie 1979 auch in Europa ausgestrahlt wurde, konnte sich Tom Pace in den Hitparaden platzieren. Maybe erreichte im Oktober 1979 Platz 1 der deutschen Charts. Der Song hielt sich 9 Wochen an der Spitze und blieb 28 Wochen in der Hitparade. Hier nun für euch die Titelmelodie von Der Mann in den Bergen. Und ihr seht sofort Grizzly Adams vor euch. Ich bin ganz sicher.

Um im Thema von Breite zu bleiben, bei dem Song, den er gerade hier gespielt hat, auf dem Ballerbook Nummer 6, das war mal bärenstark, natürlich. Und ich habe auch was schön bärenstarkes hier für euch. Toto, kennt ihr doch. Toto Omi, der 99, tolle Ballade auf einer Sendung hier von Radio Haspe mit dem Ballerbook 6. Ballerbuch 6, die Gesprachen geknackt vom Radio Yoshi.

Man kennt ihn aus Filmen wie Dirty Dancing und Ghost, Nachricht von Sam. Aber er war auch als Sänger erfolgreich. Ich rede von Patrick Swayze. Das Lied She's Like the Wind bringt man natürlich immer mit dem Film Dirty Dancing in Verbindung. Es handelt von einer leidenschaftlichen, aber auch unerreichbaren Liebe. Der Text beschreibt die Frau, die er begehrt, als unberechenbar und schwer zu fassen wie den Wind. Die Powerballade ist natürlich auf dem Soundtrack zu Dirty Dancing zu finden und hier jetzt für euch zu hören. Patrick Swayze, She's Like the Wind.

Fackeln im Sturm, vom Winde verweht. Also man merkt, in den USA gibt es immer wieder Hurricanes und sonstige wilden Stürme. Ich gehe aber zurück hier in die europäischen Gefilde zu Peter Gabriel und seinem Song Blood of Eden. Ein Song geschaffen für Belle Epoque, Ausgabe Nummer 6. Wie immer Radio Haspel mit einem richtig tollen Programm. Freunde, liebe Freunde, einfach reinhören. Wir haben 24/7 hier am Start mit vielen, vielen tollen Leuten und toller Musik. Freut euch drauf.

Ich habe das Gefühl, hier bei uns im Ballot Book 6 reichen sich die Stars das Mikro einfach weiter. Ich komme jetzt zu Billy Joel. Er ist einer der einflussreichsten und kommerziell erfolgreichsten Musiker der Popmusik. Viele Hits, darunter Piano Man. 1973 veröffentlicht, basiert es auf Billy Joels Erfahrungen als Barpianist in Los Angeles und erzählt im Text von den verschiedenen Gästen einer Bar und ihren Träumen und Enttäuschungen. Das Lied thematisiert die Sehnsucht nach Anerkennung und die Suche nach dem Sinn des Lebens. Wir suchen nicht lange nach dem Sinn des Lebens, wir legen auf Billy Joel, The Piano Man.

Brady blätterte und landete in den USA oder bleib jetzt auch mal für einen kurzen Moment. Nämlich mit der Band Boston. Die kennt ihr auch bestimmt von More Than a Feeling und natürlich dem fantastischen Amanda. Ich mochte Boston immer und werde auch sie weiterhin mögen und gerne hier auf Radio Haspel präsentieren. Boston in Ballerburg 6. Freut euch auf Amanda.

Ich stolper nochmal zurück in die 80er und zurück zum Synthpop und zurück in die USA. Und genauer gesagt ins Jahr 1988, denn da wurde Circle in the Sand veröffentlicht, gesungen von Belinda Carlisle. In den frühen 80ern bekannt als Frontfrau der Girlgroup The Go-Go's. Die Popballade mit New Wave-Klängen ist ein Klassiker geworden, aber ich glaube, das sage ich immer und alles unsere Titel hier sind Klassiker geworden. Denn ihr seid bei Ballad Book auf Radio Haspe. Hier für euch nun Belinda Carlisle, Circle in the Sand.

bleiben wir in Nordamerika, in den USA. Tolles Land, gebe ich ganz ehrlich zu. Das Problem ist die Leute dort. Arm und selig. Arm oder selig, wie auch immer. Die Grenze ist da ganz, ganz knapp. Ohne die wäre es mit Sicherheit ein schönes Land. Aber egal. Die Eagles hier, die zu den Guten gehören, finde ich. Take It to the Limit ist ein schöner Song und den spiele ich auch hier wirklich gerne bei Radio Haspel und dem Ballardbook 6, das ich zusammen mit dem Bradi hier mache. Danke nebenbei nochmal Bradi für deine bisherigen tollen Songs.

Das Ballot Book 6 wird langsam geschlossen. Für mich schließt es sich jetzt gleich, aber ich möchte mich verabschieden mit einem der erfolgreichsten Musiker aller Zeiten. Sein Name Reginald Kenneth Dwight, besser bekannt als Elton John. Sein Lied Can You Feel the Love Tonight ist ein Lied, das er 1994 für den Zeichentrickfilm König der Löwen komponierte. Für das Lied erhielt Elton John einen Oscar in der Kategorie Bester Song. Ich verabschiede mich also mit einer der bekanntesten Popballaden der Filmgeschichte und sage Yoshi Dankeschön für die Einladung und hoffe, ihr hört weiter Radio Haspel. Danke fürs Zuhören.

Lieber Brady, du darfst jetzt in den Feierabend gehen. Vielen, vielen Dank für deine Unterstützung hier beim Ballerburg 6. Hast du tolle Auswahl geliefert und ich freue mich jetzt am Schluss noch mal etwas zu machen, was uns beiden mit Sicherheit so einen schönen Abschluss geben wird. Nämlich Uraheep und Paradise the Spell. Ja, ich weiß, es sind eigentlich zwei Songs, aber ganz ehrlich, wenn ihr noch die alten Vinylzeiten kennt, hört ihr den Übergang zwischen Paradise und the Spell gar nicht. Das ist nur auf so CD so gemacht worden. Das ist nach Track 8 und Nummer 9. Im Grunde genommen sind es zwei Songs, die übereinander fließen. Er beginnt mit einer Ballade und einem Zwiegesang zum Ende zwischen David Byron und Ken Hensley, die wie immer um die Sängerkrone streiten. Dann kommt es ein bisschen poppiger und rockiger rüber, bis hin zu Ken Hensley und einem Slide-Gitarren-Solo, das ein zweites in der Rockmusikwelt sucht. Das ist dann The Spell. Hier sind zum Schluss für heute Ballad-Book Uriah mit dem absoluten Klassiker aus dem Jahre 1972. Ich betone, 1972, Paradise The Spell. Und bis zum nächsten Mal, wenn es wieder heißt, Radio Hasper Ballad-Book.

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2: Danke für die Einführung, Bradley. Ja, wir sind jetzt bei Hot and Blue 28. Die Tage werden kürzer, die Nächte länger und kälter. Und da braucht man was Warmes, was richtiges Schönes. Was Sonniges. Southern Rock hier sind Molly Hatchet und Fall of the Peacemaker.

Man soll's nicht glauben, vor kurzem ist er 83 Jahre alt geworden und immer noch auf der Bühne. Wir sprechen von Manfred Mann und hier mit seiner Earth Band der Song Angels at My Gate.

0: mit seiner Musik zu dem absoluten Film, Horrorfilm Der Exorzist begann seine Karriere mit Tubular Bells. Aber Mike Oldfield hat so viele Sachen gemacht, auch manche bisschen so radiokonforme Sachen. Spielen wir heute mal Mike Oldfield und Innocent.
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Nach dem Tod des Ausnahmegitarristen Paul Kossoff war auch das Ende von Free eingeleitet. Paul Rodgers, der Sänger, gründete daraufhin die Band Bad Company. Und ein Titel, der richtig knallt, ist Bad Company, und der heißt auch so, Bad Company.

Nachdem Michael Schenker Scorpions verlassen hatte, um bei UFO einzusteigen, kam Uli John Roth zu Scorpions. Und hier hören wir uns mal die Gitarre von ihm an bei Speed is Coming, Scorpions.

Ich hoffe, euch ist so richtig eingeheizt worden, denn jetzt kommt die Ballade schlechthin. Aus dem Film The Highlander, geschrieben von Queen, habe ich für euch ausgesucht Who Wants to Live Forever. Ein wunderschöner Song.

Bleiben wir in Großbritannien. Hier die Scottish Rocker Big Country mit ihrem Song The Teacher.

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2: Abkühlung genug? Na, dann können wir noch mal richtig mit Haut weitermachen. Von dem Album Sweet Freedom, Uriah Heep mit dem fantastischen Pilgrim. Knapp 7 Minuten, voll auf die Glocke.

Wir haben hier alles zu bieten, sogar einen Nobelpreisträger. Und zwar kein geringer als Herrn Robert Zimmermann, besser bekannt als Bob Dylan. Und hier seine typische Art und Weise, einen Song zu bringen, Oh Sister, Bob Dylan.

passender kann ein Song zum Schluss einer Single nicht sein. Ich habe von dem 1925er Yes-Album etwas kommerziellere Sachen, wie ich finde, aber trotzdem schön für euch rausgesucht. Leave It. Yes mit Leave It und bis zum nächsten Mal.

0: Das war Hot in Blue mit Yoshi für heute. Ich hoffe, ihr hattet viel Spaß. Weiter geht's im Programm mit Radio Aspe. E-Mail an uns, wenn ihr mitmachen möchtet, unter radioaspe@gmx.de.
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2: Hallo, ich begrüße euch herzlich zur 4. Ausgabe von Ab in die 90er mit Elke am Mikrofon hier bei Radio Haspel. Diesmal gebe ich euch einen kleinen Überblick darüber, welche Songs in 1992 veröffentlicht wurden oder in den Charts zu finden waren. In dieser Ausgabe von Ab in die 90er werdet ihr den einen oder anderen Song hören, der nicht oder nicht häufig in unseren Sendungen zu hören ist, aber nun mal in die 90er gehört. Lasst euch überraschen. Den Anfang mache ich mit Hello, Turn Your Radio On von Shakespeare's Sister. Der Song wurde am 26.10.1992 als Single veröffentlicht und erreichte in den deutschen Charts seine Höchstplatzierung von 12. Im Songtext wird die Sehnsucht nach Verbindung und Unterstützung in der heutigen Welt voll Verwirrung, Frustration und Unsicherheit behandelt. Hören wir Shakespeare's Sister mit Hello, Turn Your Radio On.

Mit dem nächsten Song habe ich einen eher typischen Vertreter der Popmusik der 90er Jahre ins Programm genommen. Es ist der in 1991 veröffentlichte Song Don't Talk, Just Kiss von Right Said Fred. Der Song erreichte in 1992 in den deutschen Charts mit seinem provokanten und etwas derberen Text eine Höchstplatzierung von 2 und hat sich zu einem immer noch gerne gehörten Klassiker entwickelt. Und nun Right Said Fred mit Don't Talk, Just Kiss.

Die italienische Techno- und Eurodance-Band W veröffentlichte 1992 den Song Please Don't Go, der in den deutschen Charts eine Höchstplatzierung von 3 erreichte. Der Song ist übrigens ein Cover des gleichnamigen Songs von Casey and the Sunshine Band aus 1979 und wurde durch die Neuinterpretation von W zum erneuten Charterfolg. Der Songtext selbst berührt mit einem wiederholenden Refrain und der Bitte, ein geliebter Mensch möge nicht weggehen. Hören wir in der 4. Ausgabe von Ab in die 90er hier bei Radio Haspel mit Elka-Mikrofon Please Don't Go von W.

Im März 1992 veröffentlichte die schottische Sängerin Maggie Reilly den Song Every Time We Touch. Ein zeitloser Song, der die Zuhörer unter anderem durch die gefühlvolle Stimme von Maggie Reilly berührt und von einer vergangenen Beziehung und der Erinnerung an gemeinsam verbrachte Momente erzählt. Der Song schaffte es in den deutschen Charts bis auf Platz 16. Maggie Reilly mit Every Time We Touch.

Und nun habe ich nochmal einen Song, der 1991 veröffentlicht wurde, aber erst 1992 in die Charts gelangte. Es ist Nothing Else Matters, einer meiner Lieblingssongs von Metallica. Der Song ist eine berührende und vielschichtige Ballade, die Ausdruck von Liebe, Verlust, Hoffnung und der Suche nach dem Sinn des Lebens ist. Der Song erreichte in den deutschen Charts seine Höchstplatzierung von 9. Und nun Metallica mit dem immer noch sehr beliebten Nothing Else Matters.

Am Mikrofon ist immer noch Elke mit der vierten Ausgabe von Ab in die 90er. Jetzt kommt nochmal einer der Beiträge, die normalerweise in den Sendungen bei Radio Haspe nicht zu finden sind. Es ist der am 1.5.1992 veröffentlichte Song It's My Life von Dr. Alban. Ein eingängiger Eurodance-Song, der 1992 für 8 Wochen Platz 1 der deutschen Charts belegte und eine eindeutige Botschaft hat. Jeder Mensch kann sein Leben so gestalten, wie er es für richtig hält. Dr. Alban mit It's My Life.

Mit dem am 7.6.1992 veröffentlichten Wood von Alice in Chains habe ich einen Song ausgesucht, der in den deutschen Charts nicht vertreten war. Wood ist ein tiefgründiger und emotional geladener Song, der die dunklen Seiten einer Sucht und der damit verbundenen Verzweiflung thematisiert und von dem Kampf gegen die inneren Dämonen und der Suche nach Veränderung erzählt. Alice in Chains mit Wood.

Das schwedische Popduo Roxette veröffentlichte am 3.7.1992 den recht erfolgreichen Song How Do You Do. Ein Song, in dem es um die Aufregung und Spannung im Zusammenhang mit einer neuen Begegnung geht. Der Song wurde mit seinem eingängigen Refrain regelrecht zum Ohrwurm und erreichte in den deutschen Charts eine Höchstplatzierung von 2. Es folgt Roxette mit How Do You Do hier auf Radio Haspel.

Für das Jahr 1992 habe ich auch mal einen deutschen Beitrag herausgesucht. Die Fantastischen Vier veröffentlichten am 7.9.1992 Dida, einen Klassiker des deutschen Hip-Hops, der es in den deutschen Charts bis auf Platz 2 schaffte. Der Song erzählt humorvoll von zwei Männern, die sich in eine Frau verlieben und sich gegenseitig von ihren Begegnungen mit ihr erzählen und am Ende feststellen müssen, sie daten die gleiche Frau. Die Fantastischen Vier mit Dida.

Als nächstes habe ich den am 28.09.1992 veröffentlichten Song Dreams der irischen Rockgruppe The Cranberries ausgewählt. In dem Song besingt die Sängerin Dolores O'Riordan ihre erste große Liebe und die damit verbundenen intensiven Gefühle, die Sehnsucht und das Gefühl, dass Träume wahr werden können. The Cranberries mit Dreams, hier in der vierten Ausgabe von Ab in die 90er mit Elke am Mikrofon.

Der am 30.09.1992 veröffentlichte Song Informer von Snow ist nochmal einer der für Radio Haspe eher untypischen Songs, aber er gehört eindeutig in die 90er Jahre. Informer ist eine Mischung aus Reggae und Hip-Hop und wurde zu einem weltweiten Erfolg. Der Song ist ein Appell gegen Verrat und für Loyalität. Er entwickelte sich zu einem Partyhit und belegte in den deutschen Charts für 7 Wochen Platz 1. Snow mit Informer.

Der am 7.10.1992 veröffentlichte Song Keep the Faith der US-amerikanischen Rockband Bon Jovi ist ein kraftvoller Rocksong, der die Bedeutung des Glaubens an sich selbst und an eine bessere Zukunft betont. Er gilt als Hymne der Hoffnung und des Zusammenhalts und berührt die Herzen vieler Menschen. In den deutschen Charts erreichte Keep the Faith eine Höchstplatzierung von 8. Bevor wir Keep the Faith von Bon Jovi hören, verabschiede ich mich aus der 4. Ausgabe von Ab in die 90er und aus dem Jahr 1992. Ich danke euch fürs Zuhören und wünsche euch noch viel Spaß beim Hören des Programms von Radio Haspel, das noch viele tolle Sendungen meiner Mitmoderatoren zu bieten hat. Tschüss, eure Elke!

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1: 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Wo geht die Reise heute hin?
2: Ja, die Weltreise macht Station in den Niederlanden, in unserem Nachbarland. Und die erste Folge heißt Frau Antje präsentiert, die Nummer 1. Wir beginnen mit einem Song, ja, der ist eigentlich prädestinierend für die frühe Rock- oder Popmusik aus den Niederlanden. Das sind Shocking Blue mit dem Klassiker Venus. Hier für euch Radio Haspe, die Weltreise Niederlande, präsentiert vom Yoshi.

Bleiben wir in den frühen Jahren der niederländischen Rockmusik und Popmusik. Anfang der 70er Jahre haben wir die Cats hier zu begrüßen. Der Song, den es auch in deutscher Sprache gab, ich habe ja die englische Version genommen, so One Way Wind, das ist ein echter Klassiker irgendwie. Naja, manche sagen, ich sage, und alle sagen, so ist der Yoshi drauf, so ist Radio Haspel drauf. Wir machen, was wir wollen und wir haben Spaß dabei.

So langsam steigern wir uns, was die musikalische Qualität angeht. Zwar immer noch so ein bisschen im Bereich des Kommerzes, aber Earth and Fire haben so richtig schon mal erste Ansätze von Progressivrockmusik oder richtigen schönen klassischen Hardrock. Hier sind sie mit Memories. Ist auch in Deutschland sehr gut gelaufen und ich muss sagen, dieser Song ist bis heute für mich einer der besten aus den Niederlanden. Viel Spaß mit Earth and Fire und Memories.

Einen Klassiker haben sie bearbeitet, einen Song, der bekannt wurde durch die Animals, ein Traditional kann man fast schon sagen. Hier sind sie, die Frigid Pink mit viel Wah-Wah und Gitarrenarbeit bis zum Abwinken. Hier kommen sie mit House of the Rising Sun. Vor ein Jahr präsentiert die Band Frigid Pink hier auf der Weltreise die Niederlande. Am Mikro euer Yoshi bei Radio Haspel. Und freut euch auf weitere tolle Songs, die gleich noch folgen werden.

Der holländische oder niederländische Tastendrücker der Ausnahmeklasse, Rick van der Linden, hatte sich zur Aufgabe gemacht, klassische Musik in die Neuzeit zu transportieren. Mit seiner Band Exception hat er das hervorragend umgesetzt. Hier kommt eine klassische Bearbeitung oder ein Klassiker, der bearbeitet worden ist von Exception mit einem neuen Sound. Das ist Toccato. Ich muss sagen, sehr, sehr gelungen.

Nicht nur toller Gauda wurde von Frau Antje präsentiert, sondern auch ein fantastischer Gitarrist, ein Gitarrero aus den Niederlanden, nämlich Jan Ackermann. Zugleich auch Kopf der Progressivrockband Focus, die weltweit für Furore gesorgt haben und bis heute immer noch sorgen. Hier sind sie mit Hokus Pokus auf Radio Hasp in der Sendung Weltreise Niederlande. Frau Antje präsentiert Teil 1.

wagen wir einen Zeitsprung sozusagen, ein Traveling in Time, in die jetzige Zeit, und zwar hin zu der Band Allergy. Das ist so Gothic Progressive Rock aus den Niederlanden. Das ist Musik, die wirklich zu begeistern versteht, und ich muss mal sagen, die Vielfalt dieses kleinen Landes musikalisch, was sie da so liefern, ist einfach Spitzenklasse. Hier sind sie mit Inside Universe, Allergy. Vormerken, tolle Band, tolle Musik.

Machen wir noch einmal einen Ausflug in die Popmusik, in die niederländische Popmusik. Max Werner, Schlagzeuger von der Band Kajak, von der wir mit Sicherheit auch noch was zu hören bekommen. Er hat's gewagt, er hat's immer gesagt, jetzt mache ich mal kein Progressiv-Rock, sondern was Kommerzielles und was Schönes. Das ist Rainy May, da habe ich eine Extended Version ausgesucht von knapp 5,5 Minuten, etwas über 5,5 Minuten. Max Werner kennt ihr Rain in May, aber auch das gehört zu den Niederlanden.

Die Ausnahmesaxophonistin und Jazzmusikerin Candy Dufler hat sich Verstärkung geholt. Und zwar Dave Stewart. Kennt ihr Dave Stewart? Na sicher. Die eine Hälfte von den Eurythmics. Und die beiden spielen zusammen einen wunderbaren Song, der wirklich hier reinpasst. Ich muss sagen, hervorragend reinpasst. Gibt's nicht anderes zu sagen über Lily Was Here. Freut euch auf diesen wunderbaren Song. Ich finde ihn wirklich hervorragend gespielt. Viel Spaß damit und weiter geht's gleich mit der nächsten niederländischen Granate.

Und nochmal habe ich hier Vertreter des holländischen und niederländischen Gothic Rock, die Band Gathering. The Gathering mit Constant Run. Gute 7,5 Minuten Musik hier für euch aus den Niederlanden. Ein Song, der euch richtig toll gefallen wird. Viel Spaß mit The Gathering.

Frau Antje bedankt sich bei euch fürs Zuhören des ersten Teils der Weltreise, die uns in die Niederlande geführt hat. Und wir haben jetzt zum Abschluss der heutigen Sendung des ersten Teils noch so ein bisschen, wie heißt das, Flair für euch präsentiert hier. Was so fürs Gemüt, etwas Süßes, etwas Feines, etwas Schmalziges. Ja, ja, ja, ja, okay, wir beginnen so, oder wir hören mit der Sendung auf, wie wir begonnen haben mit Popmusik. Hier nun die Pussycat mit Georgie hier zum Abschluss. Und Frau Antje sagt viele Grüße, der Yoshi sagt viele Grüße. Wir hören uns demnächst beim zweiten Teil, wenn es heißt Weltreise, Station Niederlande. Frau Antje präsentiert den Teil 2. Bis dahin alles Gute, alles Liebe, euer Yoshi.

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Willkommen bei Teil 2 von Time aus unserer Sendereihe Words. Begonnen haben wir mit Wishbone Ash. Es ist das Jahr 1972 und Wishbone Ash steht kurz davor, ihr legendäres Album Argus zu veröffentlichen. Die Band hat sich einen Namen gemacht mit ihrem einzigartigen Twin-Guitar-Sound und nun arbeiten sie an einem Song, der die Essenz von Veränderung und Reflexion einfängt. Time Wars beginnt mit sanften melancholischen Gitarrenakkorden, die langsam eine Geschichte entfalten. Mit 9 Minuten und 42 Sekunden ist Time Wars ein musikalisches Abenteuer, das den Hörer auf eine Reise durch Erinnerungen, Veränderungen und die Suche nach einem neuen Anfang mitnimmt. Ein Song, der nicht nur musikalisch beeindruckt, sondern auch eine tiefgründige Botschaft trägt. Die Vergangenheit kann nicht geändert werden, aber die Zukunft liegt in unseren Händen. Weiter geht's in Deutschland in Iserlohn. Ein kleines Studio in Iserlohn, irgendwo zwischen Vergangenheit und Zukunft. Die Band Vintage Project, bekannt als die älteste Newcomer-Band Deutschlands, arbeitet an einem neuen Song. Die Mitglieder, vereint durch ihre jahrzehntelange Erfahrung, wissen, dass Musik nicht nur aus Noten besteht. Sie ist eine Reise durch Erinnerungen, Emotionen und die Zeit selbst. Time Flies By entsteht aus dieser Reflexion. Die Melodie trägt eine Mischung aus kraftvollen Gitarrenriffs und tiefgründigen Lyrics, die das Gefühl einfangen, wie schnell die Zeit doch vergeht. Die Band, die sich erst 2021 zusammengefunden hat, bringt ihre gesamte musikalische Erfahrung in diesen Song ein. Vintage Project hören wir jetzt mit Time Flies By.

Es ist das Jahr 1969 und die britische Bluesrockband 10 Years After arbeitet an ihrem Album Shh. Die Band, angeführt von Alvin Lee, ist bekannt für ihre schnellen Gitarrenriffs und energiegeladenen Live-Auftritte. Doch diesmal nehmen sie sich einen Moment, um einen Song zu schreiben, der eine andere Seite zeigt. Two Time Mama, der Song ist kurz, direkt und voller Blues-Feeling. Die Lyrics erzählen von einer Frau, die nicht treu ist, eine Two Time Mama, die ihren Partner hintergeht. Doch der Erzähler lässt sich nicht täuschen. If you need two, you can bet your life I'm using three. Eine Zeile, die mit einem Augenzwinkern zeigt, dass er sich nicht unterkriegen lässt. Two Time Mama bleibt ein verstecktes Juwel in der Diskografie von 10 Years After. Ein Song, der mit wenigen Worten und einer einfachen, aber effektiven Melodie eine ganze Geschichte erzählt. Hört selbst.

Im Jahr 2001 arbeiten Yes, eine Band mit einer beispiellosen Geschichte im Progressivrock, an ihrem Album Magnification. Doch dieses Mal gibt es eine besondere Veränderung. Statt ihrer typischen komplexen Strukturen setzen sie auf orchestrale Arrangements, die ihre Musik in neue Sphären hebt. Inmitten dieser kreativen Entwicklung entsteht Time is Time, ein Lied, das sich von den epischen Werken der Band abhebt. John Anderson singt mit ruhiger Intensität über das Vergehen der Zeit, darüber, wie sie uns formt, antreibt und manchmal auch heilt. Die Melodie ist warm und fließend, unaufgeregt, aber voller Tiefe.

8 Jahre später schreiben wir das Jahr 1982 und die Supergroup Asia, bestehend aus ehemaligen Mitgliedern von Yes, King Crimson, Emerson, Lake & Palmer und The Buggles, veröffentlicht ihr Debütalbum. Die Erwartungen sind hoch. Kann diese Band wirklich die perfekte Mischung aus Progressivrock und eingängigen Melodien liefern? Mit Only Time Will Tell beweisen sie es. Der Song, geschrieben von Jeff Downes und John Wetton, erzählt die Geschichte eines Mannes, der erkennt, dass die Frau, die er liebte, ihn nie wirklich geliebt hat. Sie hat ihn nur kurz benutzt und nun verlässt er sie, wissend, dass ihre Zukunft einsam sein könnte. Aber Only Time Will Tell.

Es ist das Jahr 1969 und die Welt steht unter dem Schatten des Kalten Krieges. Die Spannungen zwischen den Supermächten sind greifbar und die Angst vor einem globalen Konflikt liegt in der Luft. In einem Studio in London sitzt Deep Purple, eine Band, die gerade dabei ist, ihren Sound neu zu definieren. Während John Lord auf seinem Keyboard experimentiert, spielt er eine Melodie, die ihm bekannt vorkommt. Das Intro vom Bombay Calling der Band It's a Beautiful Day. Doch anstatt es einfach zu übernehmen, beginnt die Band es zu verändern, zu erweitern, ihm eine neue Bedeutung zu geben. Ian Gillan setzt sich ans Mikrofon und beginnt zu singen Sweet Child in Time, You'll See the Line. Doch mit der Zeit wird der Song für Ian Gillan zur Herausforderung. Die hohen Schreie, die einst mühelos kamen, werden schwieriger. Und schließlich entscheidet die Band, ihn nicht mehr live zu spielen. Dennoch bleibt Child in Time ein Monument der Rockgeschichte. Ein Song, der die Zeit überdauert hat und immer noch Gänsehaut erzeugt. Uah.

Bleiben wir mit dem nächsten Song noch im Jahr 1969. Als das Album Led Zeppelin im Januar 1969 veröffentlicht wird, ist Good Times, Bad Times der erste Song darauf. Ein Statement, das zeigt, dass diese Band gekommen ist, um die Rockwelt zu verändern. Der Song wird zur ersten Single der Band und erreicht Platz 80 der Billboard Hot 100. Die ersten Takte von Good Times, Bad Times erklingen, ein donnerndes Riff, ein kraftvoller Basslauf und dann Bonhams unglaubliches Schlagzeugspiel. Er nutzt eine Technik namens Triplets, die so schnell und präzise ist, dass viele glauben, er spiele mit zwei Bassdrums. Doch es ist nur eine.

Stell dir einen verregneten Abend in den frühen 90er Jahren vor. Im abgelegenen Studio in Wales treffen sich Tony Iommi, Geezer Butler und Ronnie James Dio. Inspiriert vom schweren Rhythmus des Regens und tiefgründigen Gesprächen über die Vergänglichkeit, prägte Dio den Gedanken, Zeit sei keine Linie, sondern eine Maschine, in der jeder Augenblick das Potenzial hat, unsere Schicksale zu verändern. Diese Erkenntnis verwandelt sich in den Song Time Machine. Die Musik und die Worte wurden zu einem Aufruf, die Fesseln der Vergangenheit abzulegen und aktiv das Steuer des eigenen Lebens zu übernehmen. Jeder kraftvolle Riff und jede eindringliche Zeile erinnern daran, dass wir jederzeit die Chance haben, uns selbst neu zu erfinden. Black Sabbath mit Time Machine.

Auch der zweite Teil dieser Sendereihe neigt sich dem Ende zu. Bleibt noch Zeit für einen letzten Titel. Im Jahr 1963 hatte der Jazz-Trombonist Kai Winding eine Version von Time is on my side aufgenommen. Ein fast instrumentales Stück mit einem gospelartigen Chor. Kurz darauf nahm die Soul-Sängerin Irma Thomas eine eigene Version auf, die eine gesprochene Passage in der Mitte enthielt. Als Mick Jagger und Keith Richards Irma Thomas live hörten, wussten sie sofort, dass dieser Song perfekt zu ihnen passte. Die Stones nahmen ihre eigene Version auf, ließen die gesprochene Passage weg und fügten eine rockigere Instrumentierung hinzu. Am 26. September 1964 wurde der Song in den USA veröffentlicht und wurde ihr erster Top-10-Hit in Amerika. Zum Schluss dieser Sendung die Rolling Stones mit Time is on my side. Wir hören uns.

The Cars, 1976 in Boston gegründet, waren eine New Wave Rock Band, die zwischen 1978 und 1985 ihre größten Erfolge hatte. The Cars schlugen eine Brücke zwischen dem Gitarrenpop und Punk der 1970er Jahre à la David Bowie oder Iggy Pop und dem von Keyboards und Synthesizern bestimmten Klang der 1980er Jahre. Und damit ein fröhliches Hallo ihr da draußen und willkommen zu Solar Music Nummer 11. Weiter geht's mit Tomorrow's Gift aus dem Hamburger Raum, die Ende der 60er Jahre zusammenfanden. Das Sextett spielte 1970 ihr erstes Album, eine Doppel-LP, mit soulig-bluesigem Proto-Proc ein. 1971 fiel die Gruppe schon wieder auseinander. Nach einer Umbesetzung spielte die Band 1972 ein zweites Album ein, welches erst ein Jahr später auf dem Spiegelei-Label der Intercord unter dem Titel Goodbye Future erschien. Im Januar 1973 gab Uli Trepte, vormals bei Guru Guru, ein halbjähriges Gastspiel, ging jedoch schon nach einem halben Jahr eigener Wege. Zur selben Zeit änderte die Gruppe ihren Namen in Release Music Orchestra, unter dem sie später mit wechselnder Besetzung 5 Jazzrock-Scheiben für das Brain-Label einspielte. Carlo Kages, der Gitarrist der Erstbesetzung, war später bei Novalis, Extra Breit und Nena aktiv. Hören wir Tomorrow's Gift mit The First Seasons After the Destruction.

Machen wir nun einen kleinen Abstecher zu unseren Nachbarn nach Holland. Boudewijn Vincent Bonnebakker, geboren 1968, ist vor allem als Gitarrist von Gorefest bekannt. Seine erste Gitarre kaufte er sich im Alter von 16 Jahren. Der Kauf einer Hammond-Orgel gegen Ende 2008 inspirierte Bonnebakker zur Gründung der Band Gingerpick. Nicht so sehr, um den Kauf seiner Hammond zu rechtfertigen, sondern um Rock zu machen, wie er glaubt, dass er gemacht werden sollte. 2013 erscheint das zweite Album Hidden from View. Da Gingerpick nun ein Trio ist, hat die Gitarre ihre Hauptrolle in Bonnebakkers Musik zurückerobert. Stimmlich ist er ein ausgereifter Rocksänger geworden. Hören wir jetzt Gingerpick mit Run.

1988 trafen sich Crispin Mills und Alonzo Bevan zum ersten Mal und beschlossen, zusammen Musik zu machen. 1993 entschied sich Mills, nach Indien zu gehen, wo er in einem Tempel arbeitete. Hier kam er auf die Idee, klassische indische Musik mit Rockmusik zu verbinden. 1996 wurde dann letztlich das erste Album schlicht K betitelt unter dem Bandnamen Cooler Shaker veröffentlicht. Es war gleichzeitig ihr größter Erfolg. Die indischen Einflüsse sind gut zu hören in dem Titel Govinda.

David Lee Roth aus Bloomington in Indiana war viele Jahre lang Sänger der Hardrock-Formation Van Halen. Da war Roth mit artistischen Einlagen, hautenger Gymnastikhose und erotisch-narzisstischer Show Sexsymbol der damaligen Glamrock-Band. Nachdem er als Sänger von Van Halen Berühmtheit erlangt hatte, startete er 1985 mit der EP Crazy from the Heat eine Solokarriere. Das zweite Album, Skyscraper, wurde 1987 von Roth zusammen mit Steve Vai produziert. Darauf zu finden der Titel Just Like Paradise.

Malaguenas Saleros ist ein populäres mexikanisches Lied im Stil der Ranchera, das von einer Vielzahl von mexikanischen internationalen Künstlern aufgenommen wurde. Ebenfalls war das Lied häufig Bestandteil von Filmen, so zum Beispiel in der Version von Antonio Banderas in Irgendwann in Mexiko und von der mexikanischen Band Chingon in Kill Bill 2

Die Kanda ist eine polnische Folkgruppe, die im Jahre 1997 in Stettin gegründet wurde. Die Musik der Gruppe wird von Volksmusik und der Musik aus verschiedenen Völkern beeinflusst. So zum Beispiel aus Polen, Belarus, Bulgarien und Mazedonien. Ferner gibt es Einflüsse aus dem Jiddischen, von Roma und kurdischer Musik. Ich wette mit euch, dass ihr es nicht schafft, bei einem Konzert von Die Kanda still stehen zu bleiben.

Die US-amerikanische Folkrock-Band America wurde in London gegründet. Den größten kommerziellen Erfolg erzielte die Gruppe Anfang der 70er Jahre. Zu bekannten Hits zählen A Horse With No Name und You Can Do Magic oder The Last Unicorn, Titelsong aus dem wunderschönen Trickfilm Das letzte Einhorn. Und schließlich vom fünften Album Hearts von 1975 der Titel Sister Golden Hair.

Kalachakra ist tibetisch und heißt Rad der Zeit. So nannten sich Anfang der 1970er Jahre zwei Duisburger Freunde, die im Ortsteil Hochfeld zusammen wohnten. Nach einigen Demoaufnahmen auf dem Dachboden ging man 1972 in das Studio Willi Neubauer in Düsseldorf und nahm auf einer Achtspuranlage die Stücke für eine LP auf. Die erschien noch im gleichen Jahr unter dem Namen Crawling to Lhasa in einer Auflage von nur 1000 Stück im Eigenverlag. Der Wert der Original-LP der ersten Pressung stieg im Laufe der Jahre stark an und liegt inzwischen bei etwa 1000 Euro im Bestzustand. Unter Sammlern und Liebhabern dieser Musikrichtung genießt die Platte Kultstatus. Inzwischen gibt es mehrere Neuausgaben davon, als Vinyl-LP und als CD, legale und illegale. Hören wir den Titel Déjà-vu.

Bree war eine Funkband aus Hannover, die in ihrer Musik auch Stilelemente des Trip-Hop, Jazz, Soul und bisweilen Rock einsetzte. Nachdem entschieden war, dass die Band zusammenbleiben wollte, sollte bei der Namensfindung keine Zeit mit Diskussionen vergeudet werden, weshalb das in den Raum geworfene Bee kurzerhand manifestiert und nachträglich mit einer Bedeutung, nämlich einer freudigen Aufforderung zur Lebensbejahung versehen wurde. Bee mit Black Rain.

The Rattles sind eine deutsche Beat- und Rockband, die in den 60er und frühen 70er Jahren in Deutschland zu den erfolgreichsten ihres Genres gehörte. Insgesamt hatte die Gruppe ein Dutzend Hits. Dazu gehörten Titel wie La La La von 1965 und Come On and Sing von 1966. 1970 hatten die Rattles mit The Witch einen internationalen Hit. Wegen des Erfolges in den USA und England nahmen die Rattles mit Edna Bejarano als Sängerin eine neue Version von The Witch auf, die im Oktober 1970 bis auf Platz 4 der bundesdeutschen Charts kletterte.

die US-amerikanische Sängerin, Komponistin und Bassistin Susan Suzy K. Quattro hat italienisch-ungarische Wurzeln. Die erste Solo-Single, Rolling Stone, wurde zwar in Großbritannien ein Flop, aber in Portugal gelangte sie 1972 auf Platz 1 der Hitparade. Anfang 1973 wurden zwei neue Komponisten verpflichtet, Nicky Chinn und Mike Chapman. Beide schrieben Quattros ersten Nummer 1-Hit Can the Can. Susy Quattro lebt seit 1971 in einem elisabethanischen Herrenhaus in Essex sowie im Hamburger Stadtteil Niendorf und besitzt ein Apartment in Spanien. Susy Quattro mit Daytona Demon.

Aus San Jose in Kalifornien kam 1964 die Garage-Rock-Band Count Five. Die Band trat zuerst in Dracula-Kostümen auf. 1966 veröffentlichten sie das Album Psychotic Reaction. Sie hatten mit ihrem gleichnamigen Song Psychotic Reaction einen Top-5-Hit in den US-Billboard-Charts, der heute als Klassiker des Garage-Rock gilt und der oft gecovert wurde, unter anderem von Tom Petty and the Heartbreakers und The Cramps.

The Electric Prunes war eine US-amerikanische Rockband, die erstmals 1966 als experimentelle psychedelische Band internationale Aufmerksamkeit erregte. Nach zwei psychedelischen Alben wandte sich die Band religiösen Themen zu. Die Musiker wurden in der Folge oft ausgewechselt und nach einem vorerst letzten Album löste sich die Band 1969 auf. I Had Too Much to Dream Last Night von 1966 wurde durch den Discjockey Pat O'Day von KJ Radio in Seattle bekannt und war dort sehr beliebt, ehe sie auch in den landesweiten Musikcharts erschien. Es blieb der größte Erfolg der Prunes und erreichte Platz 11 in den USA und Platz 49 in England. The Electric Prunes mit I Had Too Much to Dream Last Night.

Unter dem Namen Die Fantastischen Vier traten die Musiker erstmals am 7. Juli 1989 auf einer selbstgezimmerten Bühne aus Europaletten in einem ehemaligen Kindergarten in Stuttgart-Wangen auf. Sie waren die erste Rap-Formation, die mit deutschem Sprechgesang, wie die Fantastischen Vier ihre Musik nennen, bundesweit Schlagzeilen machte. In den glorreichen Zeiten in den 90er Jahren möbelten sie mit »Sie ist weg« und MFG mit freundlichen Grüßen die Charts nur so auf. Treu vom 2004er Album Viel quälte sich mühevoll auf Platz 9. Für mich jedoch ein wirklich guter Titel.

Wallenstein wurde im Sommer 1971 unter dem Namen Blitzkrieg von dem Kunststudenten Jürgen Dolase in Viersen am Niederrhein gegründet. Da der Name Blitzkrieg schon von einer englischen Band benutzt wurde, außerdem den deutschen Plattenfirmen als politisch nicht korrekt missfiel, benannte sich die Gruppe Anfang 1972 nach dem Feldherrn Wallenstein aus dem Dreißigjährigen Krieg. Zur gleichen Zeit erschien das Debütalbum der Artrocker und trug den ersten Bandnamen nun als LP-Titel. Noch im gleichen Jahr veröffentlichte das deutsche Plattenlabel Pilz mit Mother Universe ein Nachfolgealbum. Das von Harald Großkopf aufgenommene Coverfoto zeigt Dolases Oma. Nach einigen Wechseln des musikalischen Stils tauschte Dolase 1978 alle Bandmitglieder aus. 1979 erreichte die Gruppe mit dem Singleerfolg Charlene Platz 17 in den deutschen Popcharts, nachdem sie einen Auftritt in der ZDF-Sendung Disco hatten.

Brings ist eine Kölner Mundartband, die 1990 gegründet wurde. Die Band machte sich zunächst als Rockband einen Namen und singt sowohl auf Kölsch als seit 1995 auch auf Hochdeutsch. Leve Yasamak vom Album Kassala von 1992 ist ein Lied über den Wunsch nach Freiheit und Selbstbestimmung. Der Text spricht von einem starken Wind, der durch das Land weht und die Menschen dazu auffordert, sich anzuschließen und zusammenzuhalten. Heute aktueller denn je. Hören wir Brings mit Leve Yasamak.

Herzblut ist das 6. Studioalbum der Potsdamer Band Subway to Sally. Viele sehen in diesem Album das letzte Album der alten Sallys, das letzte Kapitel mittelalterlich geprägter Musik, bevor 2003 die Engelskrieger-CD erschien. In der Tat stehen hier letztmals die Sackpfeifen, Schalmeien, Oboen und Geigen im Vordergrund, die Gitarren weiter hinten. Im Titel Veitstanz wird von der Band der Wahnsinn thematisiert. Ist auch wahnsinnig gut tanzbar.

The Sisters of Mercy zählt mit ihrer von Psychedelic Rock und Punk beeinflussten Musik zu den Wegbereitern des Gothic Rock. Mit neuer Besetzung erschien 1990 Vision Sing, das letzte Studioalbum, mit dem die Sisters ihre Gothic-Phase hinter sich ließen und sich dem Hard Rock zuwandten. Den größten Hit landet die Band 1992 mit einer Neuauflage von Temple of Love unter Mitwirkung der israelischen Sängerin Ofra Haza.

Rowena McKennitt wurde am 17. Februar 1957 in Morden in der Provinz Manitoba geboren und hat irische und schottische Vorfahren. 1985 veröffentlichte die Kanadierin ihr erstes Album Elemental. Rowena McKennitts Lieder zeichnen sich durch mystisch beeinflusste Texte aus, gepaart mit der Musik von traditionellen Instrumenten. 7 Alben später, im September 2006, gab sie 3 Konzerte in der Alhambra von Granada. Die Konzerte wurden vom amerikanischen Fernsehsender Public Broadcasting Service aufgezeichnet. Ein sehenswerter Konzertmitschnitt wurde auf DVD veröffentlicht. Rowena McKennitt mit Marrakesh Night Market.

Helen Folasade Adu studierte in London Modedesign und arbeitete als Fotomodell, bevor sie 1980 ins Musikgeschäft wechselte und bis heute über 100 Millionen Tonträger verkaufte. Bitte wer, werdet ihr euch zurecht fragen? Die Rede ist von Sade Adu, der nigerianisch-britischen Sängerin der Band Sade. Unter den 9 Titeln des Debütalbums Diamond Life ist auch das Cover eines alten Timmy Thomas-Titels von 1972, Why Can't We Live Together?

Viele Leute denken, DJ sei ein toller Job. Er hat aber auch seine Schattenseiten. Wenn dich jeden Abend zur gleichen Zeit der gleiche Gast mit dem gleichen Wunschtitel löchert, ist das ganz schön nervig. Manchmal rettet man dem Gast aber auch den Abend, wenn der gewünschte Titel gerade passt. Weil Last Night a DJ Saved My Life der einzige Top-Hit der Band blieb, zählt Indeep heute zur Kategorie der One-Hit-Wonder.

0: Am Ende von Solar Music Nummer 11 hoffe ich, auch euch zumindest musikalisch den Abend gerettet zu haben. Wir hören uns wieder am 2. August zu Solar Music Nummer 12. Im Frühjahr 1987 gründeten die Brüder Kai und Thorsten Wingenfelder in Hannover die Band Fury in the Slaughterhouse. 1995 veröffentlichten sie ihr Album The Hearing and the Sense of Balance mit unter anderem den Titel Hang the DJ. Der Song handelt von der Frustration gegenüber einem DJ, der die Kontrolle über die Musik hat und die Stimmung der Menschen bestimmt. Insgesamt handelt der Song von der Unzufriedenheit mit der Musikindustrie und dem Verlangen nach Selbstbestimmung und Freiheit. Tschüss, Gis.
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Hey, nur hier fliegt der Schwein. Kommt rein, kommt rein. Festhalten, anschnallen, anschnallen. Wir sind gleich so weit, wir fahren rückwärts. Hier ist der Radio Haspel Musikexpress. Nur noch wenige Plätze frei. 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Willkommen zurück im Musikexpress auf Radio Haspel, liebe Leute. Hier ist Brady, euer Karussellschubser für diese Sendung. Und gleich zu Beginn gibt's was für alle, die es deftig mögen. Torfrock mit Beinhardt aus dem Jahr 1980. Der Song entstand quasi auf dem Bierdeckel. Die Jungs wollten eigentlich nur die Kneipe rocken und plötzlich hatten sie einen Klassiker in der Hand. In Norddeutschland wurde er sofort zum Kulthit. Und wer bei diesem Song nicht mitgrölte, galt als verdammt humorlos. Zwischen Schlaghosen, Lederjacken und Ostfriesenwitzen brachte Beinhardt eine Portion hanseatischen Humor in die Rockmusik. Und mal ehrlich, wer hat sich nicht schon einmal vorgestellt, mit einem Bass in der Hand auf dem Traktor durch die Landschaft zu düsen? So Leute, einsteigen, zurücklehnen, genießen, wir fahren direkt in den norddeutschen Rockolymp. Torfrock mit Beinhardt.

Das war eine kurze Runde im Musikexpress. Jetzt gibt's eine Doppelfahrt. Wir schießen direkt in die Instrumentalwelt der 70er. Zuerst Allman Brothers mit Jessica von 1973. Der Song ist ein reines Instrumental, komponiert für die Tochter eines Bandmitglieds. Und ja, sie hieß tatsächlich Jessica. Chartplatzierung? USA Top 65. Aber live machte der Track jeden Saal zur Tanzfläche. Einsteigen, zurücklehnen und die Gitarrenwelten genießen. Das ist Southern Rock Zauberei auf Schienen. Und gleich danach Uriah Heep mit Bird of Prey von 1971. Inspiriert von Edgar Allan Poe und einem zufälligen Krähenbesuch im Studio entstand dieser epische Track. In den Charts ging's zwar moderat zu, aber live haute der Song die Fans förmlich aus den Sesseln. Der Musikexpress auf Radio Haspe bringt euch heute Southern Rock und Heavy Metal Flair. Allman Brothers und Uriah Heep, zwei Songs, die Flügel verleihen. Da braucht man keinen Drink aus Österreich.

Hier ist der Musikexpress auf Radio Aspe mit Brady. Die Fahrt wird jetzt poppig und charmant. Zuerst Paul McCartney mit Young Boy aus dem Jahr 1997. Der Song entstand während einer kreativen Phase, in der McCartney behauptete, er könne Songs sogar während einer Bootsfahrt komponieren. Na, wenn das kein wackeliger Inspirationsbooster ist. In den Charts knackte er Platz 3 in Großbritannien und bewies einmal mehr, alte Beatles-Power rostet nicht. Und dann The Lars mit There She Goes von 1988. Ursprünglich dachten alle, es ginge um ein Mädchen. Später munkelte man, es könne auch um ein Glas Bier gehen. Charttechnisch ein Klassiker in UK, der bis heute bei jedem Indie-Rock-Fan Herzklopfen verursacht. Festhalten, Leute, das ist Retroflair mit Ohrwurm-Garantie. Der Musikexpress auf Radio Aspe bringt euch heute Young Boy Pop und Indie-Zauber McCartney und The Lars, zwei Hits, die einfach hängen bleiben. Wir bleiben nicht hängen, wir starten durch hier mit dem Musikexpress und Brady auf Radio Aspe.

Die Sirenen heulen, die Lichter blinken, der Musikexpress saust weiter durch die Musikwelt. Jetzt geht's in den Hardrock-Express mit ordentlich Schmackes. Zuerst Sammy Hagar mit I've Done Everything For You von 1977. Hagar schrieb den Song angeblich in weniger als einer Stunde, während er eigentlich nur auf dem Sofa dörste. Trotzdem landete der Track 1979 als Cover von Rick Springfield in den US-Charts auf Platz 8. Das ist Rock, der direkt unter die Haut geht. Und gleich danach Steinwolke mit Katharine Katharine. Ein kleiner Geheimtipp aus den 80ern. Die Band probte angeblich so intensiv, dass sie einmal den Strom in ihrem Proberaum zum Schmelzen brachte. Wie geht das? Ach, keine Ahnung, egal. Charthöhenflüge? Eher ein Underground-Kult. Aber genau das macht diesen Song so besonders. Das ist Indie-Rock mit einem Schuss Wahnsinn direkt aus dem Herzen der Szene. Der Musikexpress auf Radio Haspel bringt euch heute Hard Rock und Indie-Kult, Sammy Hagar und Steinwolke, zwei Songs, die eure Ohren wachrütteln.

Hier ist immer noch der Musikexpress auf Radio Haspel mit Bradi und ihr könnt zusteigen für eine psychedelische Fahrt im Musikexpress. Zuerst Brain Ticket mit Black Sand von 1972. Der Song ist so spacig, dass angeblich einige Hörer nach dem ersten Durchlauf nach ihrem Wohnzimmer suchten, während sie dachten, sie seien auf einem anderen Planeten. Charttechnisch eher ein Underground-Hit, aber heute ein echter Kracher für alle Psychedelic-Fans. Wir schweben durch die Klangwelten wie auf einem Karussell im Weltall. Und dann geht's weiter mit The Climax Chicago Blues Band mit Reap What I've Sowed aus 1969. Das Ganze entstand nach einer nächtlichen Jam-Session in London. So spontan, dass die Gitarrenseiten fast zerrissen. Chartmäßig ein kleiner Hit in UK, aber live verwandelte er jeden Pub in eine Blues-Feuerstelle. Hier treffen Rock, Blues und ein bisschen Chaos aufeinander. Wie Zuckerwatte auf Looping. Der Musikexpress auf Radio Haspel bringt euch heute psychedelischen Space-Rock und ehrlichen Blues. Brain Ticket und Climax Chicago Blues Band. Zwei Hits, die Kopf und Herz durcheinander wirbeln. Also anschnallen, festhalten und lasst uns wirbeln.

Die nächste Runde Musikexpress steht an. Hier ist immer noch Bradi, euer Karussellschubser für diese Sendung. Jetzt wird's emotional und ein bisschen dramatisch. Wir fangen an mit Derek und the Dominos mit Layla von 1970. Claptons Herzschmerz über eine unerreichte Liebe inspirierte den legendären Gitarrenriff. Angeblich schrieb er den Song nachts bei Kerzenschein und verschüttetem Whisky. Die Gitarrenleads? Pure Magie. Charttechnisch ein Hit in den USA und Großbritannien, aber noch größer wurde er durch die Akustikversion. Ein Klassiker, der jedem Gitarrenfreund den Atem raubt. Weiter geht's mit einem One-Hit-Wonder, Rainbirds mit Blueprint aus den späten 80ern. Die Band schrieb den Song während eines Regenschauers in Berlin. Die Melancholie spiegelte sich direkt in den Lyrics. Ein Hit, der in Deutschland viele Radiosender eroberte und heute noch ein echter Geheimtipp ist. Musikexpress auf Radio Aspe bringt euch Herzschmerz und Melancholie, Derek and the Dominos und die Rainbirds. Das geht unter die Haut, Leute.

Zurück vom Herzschmerz, jetzt kommt eine neue Runde Musikexpress, eine Doppelrunde, also einsteigen, festhalten und zuhören. Jetzt wird's rockig und verrückt. Wir fangen an mit Procol Harum und Whiskey Train von 1970. Der Songtitel entstand angeblich nach einer durchzechten Nacht in London. Die Band wollte einfach das Gefühl eines wilden Zugritts in Musik verwandeln. Chartmäßig kam er zwar nicht an A Whiter Shade of Pale heran, aber live setzt er Maßstäbe für kraftvollen Bluesrock. Der Sound schaukelt euch durch den Underground des britischen Rock. Und gleich danach Focus mit Hokus Pokus, na das reimt sich ja fast, von 1971. Die legendären Jodelparts stammen angeblich aus einem spontanen Jam während der Probe. Die Band meinte nur, wenn schon verrückt, dann richtig. Charthöhepunkt Nummer 9 in den USA und live ein wilder Mix aus Rock, Klassik und einem Schuss Magie. Loop, Jump, Spin. Festhalten, Leute, hier dreht sich alles wie auf einem Karussell auf Speed. Hier im Musikexpress heute britischer Bluesrock und holländische Magie. Procol Harum und Focus, zwei Tracks, die Köpfe und Füße gleichermaßen bewegen.

0: Jetzt rollt der Musikexpress in den Endspurt. Aus dem wilden Pop-Park der 80er kommt jetzt Wonderland mit Poochie. Angeblich war der Song inspiriert von einem kleinen Stoffhund, den die Band immer mit ins Studio brachte. Und plötzlich hatte er seinen eigenen Hit. Der Song wurde eher heimlich gefeiert, aber unter Insidern ist Kultstatus garantiert. Zwischen Schulterpolstern, Neonfarben, Discokugeln spielte Poochie perfekt den Spaß und die Ironie der 80er wieder. Einsteigen, zurücklehnen, genießen, hier gibt's Pop und gute Laune und ein kleines Schmunzeln garantiert. Der Musikexpress auf Radio Aspe bringt euch mit Wonderland den perfekten Abschluss. Poochie, ein kleiner Hit mit großer Wirkung, der den Soundtrack eures Tages abrundet. Ich bin Brady und wir hören uns wieder im nächsten Musikexpress hier auf Radio Aspe.
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3: Hallo, ich begrüße euch herzlich zur vierten Ausgabe von Ab in die 90er mit Elke am Mikrofon hier bei Radio Haspe. Diesmal gebe ich euch einen kleinen Überblick darüber, welche Songs in 1992 veröffentlicht wurden oder in den Charts zu finden waren. In dieser Ausgabe von Ab in die 90er werdet ihr den einen oder anderen Song hören, der nicht oder nicht häufig in unseren Sendungen zu hören ist, aber nun mal in die 90er gehört. Lasst euch überraschen. Den Anfang mache ich mit Hello, Turn Your Radio On von Shakespeare's Sister. Der Song wurde am 26.10.1992 als Single veröffentlicht und erreichte in den deutschen Charts seine Höchstplatzierung von 12. Im Songtext wird die Sehnsucht nach Verbindung und Unterstützung in der heutigen Welt voll Verwirrung, Frustration und Unsicherheit behandelt. Hören wir Shakespeare's Sister mit Hello, Turn Your Radio On.

Mit dem nächsten Song habe ich einen eher typischen Vertreter der Popmusik der 90er Jahre ins Programm genommen. Es ist der in 1991 veröffentlichte Song Don't Talk, Just Kiss von Right Said Fred. Der Song erreichte in 1992 in den deutschen Charts mit seinem provokanten und etwas derberen Text eine Höchstplatzierung von 2 und hat sich zu einem immer noch gerne gehörten Klassiker entwickelt. Und nun Right Said Fred mit Don't Talk, Just Kiss.

Die italienische Techno- und Eurodance-Band W veröffentlichte 1992 den Song Please Don't Go, der in den deutschen Charts eine Höchstplatzierung von 3 erreichte. Der Song ist übrigens ein Cover des gleichnamigen Songs von Casey and the Sunshine Band aus 1979 und wurde durch die Neuinterpretation von W zum erneuten Charterfolg. Der Songtext selbst berührt mit einem wiederholenden Refrain und der Bitte, ein geliebter Mensch möge nicht weggehen. Hören wir in der 4. Ausgabe von Ab in die 90er hier bei Radio Haspel mit Elka-Mikrofon Please Don't Go von W.

Im März 1992 veröffentlichte die schottische Sängerin Maggie Reilly den Song Every Time We Touch. Ein zeitloser Song, der die Zuhörer unter anderem durch die gefühlvolle Stimme von Maggie Reilly berührt und von einer vergangenen Beziehung und der Erinnerung an gemeinsam verbrachte Momente erzählt. Der Song schaffte es in den deutschen Charts bis auf Platz 16. Maggie Reilly mit Every Time We Touch.

Und nun habe ich nochmal einen Song, der 1991 veröffentlicht wurde, aber erst 1992 in die Charts gelangte. Es ist Nothing Else Matters, einer meiner Lieblingssongs von Metallica. Der Song ist eine berührende und vielschichtige Ballade, die Ausdruck von Liebe, Verlust, Hoffnung und der Suche nach dem Sinn des Lebens ist. Der Song erreichte in den deutschen Charts seine Höchstplatzierung von 9. Und nun Metallica mit dem immer noch sehr beliebten Nothing Else Matters.

Am Mikrofon ist immer noch Elke mit der vierten Ausgabe von Ab in die 90er. Jetzt kommt noch mal einer der Beiträge, die normalerweise in den Sendungen bei Radio Haspel nicht zu finden sind. Es ist der am 1.5.1992 veröffentlichte Song It's My Life von Dr. Alban. Ein eingängiger Eurodance-Song, der 1992 für 8 Wochen Platz 1 der deutschen Charts belegte und eine eindeutige Botschaft hat. Jeder Mensch kann sein Leben so gestalten, wie er es für richtig hält. Dr. Alban mit It's My Life.

Mit dem am 7.6.1992 veröffentlichten Wood von Alice in Chains habe ich einen Song ausgesucht, der in den deutschen Charts nicht vertreten war. Wood ist ein tiefgründiger und emotional geladener Song, der die dunklen Seiten einer Sucht und der damit verbundenen Verzweiflung thematisiert und von dem Kampf gegen die inneren Dämonen und der Suche nach Veränderung erzählt. Alice in Chains mit Wood.

Das schwedische Popduo Roxette veröffentlichte am 3.7.1992 den recht erfolgreichen Song How Do You Do. Ein Song, in dem es um die Aufregung und Spannung im Zusammenhang mit einer neuen Begegnung geht. Der Song wurde mit seinem eingängigen Refrain regelrecht zum Ohrwurm und erreichte in den deutschen Charts eine Höchstplatzierung von 2. Es folgt Roxette mit How Do You Do hier auf Radio Haspel.

Für das Jahr 1992 habe ich auch mal einen deutschen Beitrag herausgesucht. Die Fantastischen Vier veröffentlichten am 7.9.1992 Dida, einen Klassiker des deutschen Hip-Hops, der es in den deutschen Charts bis auf Platz 2 schaffte. Der Song erzählt humorvoll von zwei Männern, die sich in eine Frau verlieben und sich gegenseitig von ihren Begegnungen mit ihr erzählen und am Ende feststellen müssen, sie daten die gleiche Frau. Die Fantastischen Vier mit Dida.

Als nächstes habe ich den am 28.09.1992 veröffentlichten Song Dreams der irischen Rockgruppe The Cranberries ausgewählt. In dem Song besingt die Sängerin Dolores O'Riordan ihre erste große Liebe und die damit verbundenen intensiven Gefühle, die Sehnsucht und das Gefühl, dass Träume wahr werden können. The Cranberries mit Dreams hier in der vierten Ausgabe von Ab in die 90er mit Elke am Mikrofon.

Der am 30.09.1992 veröffentlichte Song Informer von Snow ist nochmal einer der für Radio Haspe eher untypischen Songs, aber er gehört eindeutig in die 90er Jahre. Informer ist eine Mischung aus Reggae und Hip-Hop und wurde zu einem weltweiten Erfolg. Der Song ist ein Appell gegen Verrat und für Loyalität. Er entwickelte sich zu einem Partyhit und belegte in den deutschen Charts für 7 Wochen Platz 1. Snow mit Informer.

Der am 7.10.1992 veröffentlichte Song Keep the Faith der US-amerikanischen Rockband Bon Jovi ist ein kraftvoller Rocksong, der die Bedeutung des Glaubens an sich selbst und an eine bessere Zukunft betont. Er gilt als Hymne der Hoffnung und des Zusammenhalts und berührt die Herzen vieler Menschen. In den deutschen Charts erreichte Keep the Faith eine Höchstplatzierung von 8. Bevor wir Keep the Faith von Bon Jovi hören, verabschiede ich mich aus der 4. Ausgabe von Ab in die 90er und aus dem Jahr 1992. Ich danke euch fürs Zuhören und wünsche euch noch viel Spaß beim Hören des Programms von Radio Haspel, das noch viele tolle Sendungen meiner Mitmoderatoren zu bieten hat. Tschüss, eure Elke!

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1: Jo, da sind wir wieder mit Long Songs, der Ausgabe Nummer 11 bei Radio Haspel. Und wir beginnen mit Uriah Heep und einem Song, der die Grenzen zwischen Hardrock und Progressivrock gut vermischt. Es ist kein geringerer Run als You'll Never Be Alone. Viel Freude mit dem Opener hier bei den Long Songs 11 auf Radio Haspel. Am Mikro wie immer der Yoshi.

Die nächste Song stammt aus Deutschland von einer Band, die 1969 in der Stadt gegründet wurde, die es eigentlich gar nicht gibt, nämlich in Bielefeld. Wir sprechen von der Band Virus. Einige Umbesetzungen gab's. Einige Leute gingen dann zu Wied über, einer deutschen Band, die mit Hilfe von Ken Hensley ein Album aufnahm. Im Prinzip hat Hensley alle Songs geschrieben und dann an den Produzenten verkauft. Doch wir bleiben bei Virus und die klang so ein bisschen nach Joey Heep, schrieb auch die Fachpresse hier mit dem Song Revelation, Virus hier auf Long Songs Nummer 11.

Bleiben wir in Deutschland, aber es gibt jetzt keinen Krautrock, sondern einen Song eines ganz großen Liedermachers, dem größten, wie ich finde, Hannes Wader. Er hat ja einen Song geschrieben und auch auf Platte aufgenommen, auf den 7 Liedern, der einfach nur so vor Freude strotzt, der sich satirisch mit dem auseinandersetzt, was so kleinbürgerliche Leute als Revolution betrachten und einfach nur richtig viele Wortwitz hat. Freut euch mit mir auf einen richtigen Longsong eines Liedermachers, nämlich den Tankerkönig von Hannes Wader. Das hört man wirklich selten im Radio. Aber wir sind die Radio Haspel, wir können's.

Ein Morgen im Frühjahr, als ich meinen ersten Anfall bekam. Ich hatte so ein bisschen über mich und das Leben nachgedacht, als mir plötzlich speiübel davon wurde. Und irgendwas drückte mir den Hals so zu, dass ich dachte, ich müsste ersticken. Ich stürzte auf die Straße, schnappte wie ein Irrer nach Luft. Aber es kam noch viel schlimmer. Mir wurde schwindelig, ich drehte mich 10-mal um mich selbst und dachte, alle Leute zeigten mit den Fingern auf mich, bis ich dann merkte, dass ich gar nichts anhatte. Ich rannte und rannte, fand dann irgendein offenes Parterrefenster, kletterte rein und verkroch mich zitternd vor Angst und Kälte in irgendeine Ecke. Es dauerte eine ganze Weile, bis ich merkte, dass ich mich in einem Trödelladen befand. Der ganze Raum hing voll mit alten Klamotten und ich zog mir sofort eine Pluderhose, Stulpenstiefel und ein Kettenhemd an, hängte mir noch eine alte Armbrust über die Schulter und fühlte mich augenblicklich wieder gelassen und unangreifbar. Ich marschierte über die Straße und stand dann plötzlich vor dem Personaleingang des Kaufhauses, wo ich bis dahin die Papierverbrennungsanlage bedient hatte.

Dicke Prämie pro Nase. Sein dreckiges Grinsen, als er mich sah, brachte mich so auf, dass ich ohne zu zielen meine Armbrust auf ihn abdrückte und der Bolzen fuhr ihm dicht am Hals vorbei durch den Anzugkragen und nagelte ihn am Pfeiler fest. Ich trat die Leiter unter ihm weg und ließ ihn da hängen wie ein Schluck Wasser und während er zappelte und schrie, schmiss ich eine Stellage nach der anderen um und verteilte das Spielzeug unter die Kinder. Und mitten im größten Tumult tauchte der Chef des Hauses auf und zischte mich an. Was machen Sie denn da? Sofort kommen Sie mit in mein Büro, Sie Idiot! Ich spannte nur meine Armbrust und sagte, leck mich doch am Arsch, du Motherfucker! Hände hoch und vorwärts! Er sah den Verkäufer am Pfeiler baumeln und wurde leichenblass. Ich schubste ihn in den Lastenfahrstuhl, ohne dass die Kunden deswegen stutzig wurden, die das Ganze für eine Werbeaktion hielten. Fuhr mit ihm in den Keller runter in die Papierverbrennung, gab ihm einen Tritt und er flog durch das riesige Ofenloch mitten ins Feuer. Und als draußen die Polizeisirenen heulten, war schon nichts mehr von ihm übrig. Ich rannte nach draußen, warf die Armbrust weg, schwang mich auf ein herrenloses Damenfahrrad und jagte quer durch die City zum Ortsausgang. Und nach einer Stunde Fahrt fiel ich halbtot vor Erschöpfung vom Rad und schlief unter einem Gebüsch ein. Am nächsten Morgen war es eisig kalt. Und mit der Kälte kam die Angst. Ich hatte eine Führungskraft umgebracht. Jetzt würde man mich überall suchen und hetzen. Und in meiner Panik wühlte ich mich immer tiefer und tiefer in den Wald und gegen Mittag fand ich einen verlassenen Luftschutzbunker. Die Tür war offen und in einer Ecke lag eine Maschinenpistole in Ölpapier gewickelt und eine Kiste Munition. Ich setzte die Waffe zusammen. Sie funktionierte und ich fühlte mich sofort wieder unbesiegbar. Ich beschloss, mich im Bunker einzurichten und mir gleich Vorräte zu beschaffen, um in der Illegalität überleben zu können. Und noch am selben Tag knackte ich 3 Banken. Ich zwängte mich jedes Mal mit dem Fahrrad durch die Tür, drehte eine Runde im Schalterraum, feuerte mit der MP in die Decke, dass der Kalk nur so spritzte und schrie, ich bin der Rattenfänger von Hameln, wo sind hier die Mäuse? Und als ich auf diese Weise 100.000 Mark zusammen hatte, ging ich noch schnell im Supermarkt einkaufen und erreichte dann auf Schleichwegen wieder meinen Bunker.

blieb so lange unsichtbar, bis keine Zeitungsmeldungen mehr über mich erschienen, beschaffte mir dann so nach und nach alles, was ich brauchte und verlebte ein paar sehr ruhige Monate. Ich pflanzte Hanf im Blumenpott, rauchte ab und zu einen Joint und schaukelte bei sonnigem Wetter in meiner Hängematte und hörte die MP auf dem Bauch, die Hitparade im Kofferradio und war glücklich. Aber wie alle glücklichen Leute nach einer Weile schon nahe am Verblöden. Und um dem entgegenzuwirken, schrieb ich zentnerweise Leserbriefe und badete ab und zu in einem eingezäunten See, der in der Nähe lag und der dem Tankerkönig gehörte. Eines Mittags also, ich saß da ganz ruhig mit meiner MP im Wasser, stand da plötzlich einer vor mir in Hemdsärmeln, grüner Schürze, Strohhut, Spaten über der Schulter und meinte, das wäre Privateigentum, wo wir denn hinkämen, wenn das alle machen würden. Ich sagte ja, wenn das alle machen würden, dann wäre der Tankerkönig bald weg vom Fenster mit Blick auf den See. Ich fragte ihn, ob er es denn nötig hätte, als Gärtner für den Tankerkönig den Büttel zu machen. Meinte doch, ich bin nicht der Gärtner, ich bin der Tankerkönig. Ich sagte, das ist doch nicht zu fassen. Den Gärtner entlassen, die Dahlien selber begießen und das Geld für sie arbeiten lassen, damit ist jetzt Schluss. Ich wollte sofort abdrücken, brachte es dann aber doch nicht fertig und stattdessen zwang ich ihn, einen Joint zu rauchen, so groß wie ein Ofenrohr. Ich sagte so, und jetzt will ich mal sehen, wie Milliardäre so leben. Wir gingen die paar hundert Meter bis zu seiner Villa und als wir ankamen, war er schon so high wie ein Weltmeister. Er taumelte vor mir her in eine riesige Diele, auf eine erlesene Sitzecke zu, wo die Tankerkönigin saß und döste, so ein Hündchen.

0: in dem Arm mit blauer Schleife und rosa Arschloch und sie murmelte, ohne die Augen zu öffnen, Rudi, bist du es? Denk dir, Ari Onassis hat uns eingeladen zur Safari. Der Tankerkönig glotzte seine Frau erst an, als wenn er gar nichts begriffen hätte, fing dann an, um sie rumzutanzen und äffte ihre Stimme nach, mit Ari auf Safari. Die Tankerkönigin riss die Augen auf, sah uns und flüchtete kreischend die Treppe rauf. Der Tankerkönig angelte sich die antike Streitaxt von der Wand und Ari Safari hinterher. Ich dachte, das Schauspiel guckst du dir von draußen an. Ich setzte mich in die Hollywood-Schaukel und da sah ich auch schon den Tankerkönig aus der Dachluke kriechen, die blutige Axt in der Hand, breitete ihr die Arme aus, sprang und landete klatsch direkt vor meinen Füßen. Ich ging erstmal zurück zum Bunker und legte mich schlafen. Am nächsten Morgen hörte ich dann die Nachrichten. Die halbe Welt stand Kopf. Es war auch von mir die Rede. Die Tankerkönigin hatte ausgesagt. Ihr Mann hatte mit seiner Axt nicht sie, sondern nur das Hündchen erschlagen und man sprach von einer wirtschaftspolitischen Katastrophe, die der Tod des Tankerkönigs ausgelöst hätte. Und weiter hieß es, die gesamte Landespolizei und eine Bundeswehreinheit beteilige sich mit Suchhunden, Peilgeräten, Hubschraubern und Panzern an der Fahndung nach dem geisteskranken Mörder mit dem Kettenhemd und den Stulpenstiefeln. Mir wurde ganz mulmig zumute und ich verrammelte die Bunkertür hinter mir und traute mich wochenlang nicht mehr raus. Nach einer Weile fühlte ich mich so elend und einsam, dass ich schon anfing, mit mir selbst zu reden. Ich brauchte unbedingt einen Menschen, mit dem ich sprechen konnte, aber einen, der das mit dem Tankerkönig auch verstehen würde. Und ich kannte keinen. Aber dann hatte ich die Idee. Wenn schon kein Lebender da war, warum sollte ich dann nicht mit einem Toten reden? Also schlich ich mich gegen Mitternacht aus dem Wald in den nächsten Ort. Ich kannte da ein Haus, in dem regelmäßig spiritistische Sitzungen stattfanden. Und ich hatte auch Glück. Die Sitzung war schon im vollen Gange. Ich stieß die Tür mit dem Fuß auf, die MP in der Hand und rief, nur keine Panik, meine Herrschaften, und Hände auf den Tisch. Aber kaum hatten die Hände auf der Platte, fing der Tisch an zu wackeln, hob sich wie von selbst und schwebte dann einen Meter über dem Fußboden. Ich sagte, Kinder, macht doch keinen Quatsch, Hände hoch über den Kopf. Sofort flogen die Hände in die Luft und der Tisch krachte wieder auf den Boden. Ich sagte so, wer von euch ist hier der Oberdruide? Macht mir mal eine Verbindung mit Che Guevara, ich will jetzt endlich mal mit einem vernünftigen Menschen reden. Erst wussten die gar nicht so richtig, wen ich da meinte, gaben sich dann aber sehr viel Mühe und endlich knackte es in der Leitung und ich hörte Che Guevaras Stimme, was wollt ihr von mir? Ich sagte, wer ich war und was ich angerichtet hatte und dass ich einen Rat brauchte. Und die Stimme fragte mich etwas ärgerlich, was das denn sollte und ob ich denn noch nie was von organisierten Klassenkampf gehört hätte. Ich sagte, nee, hätte ich nicht. Die Stimme schwieg einen Augenblick und sprach dann wesentlich freundlicher und tröstender weiter. Ja, dann wäre mir nur sehr schwer zu helfen, ich wäre krank und ich sollte am besten mal zum Psychoanalytiker gehen. Total deprimiert kroch ich zurück zum Bunker. Als ich schon von Weitem die Blechbüchsen klappern hörte, die an dem Alarmdraht hingen, den ich um mein Versteck gespannt hatte. Vor Schreck an allen Gliedern zittern, ging ich dann hin und sah einen VW da stehen mit einem nackten Pärchen auf dem Vordersitz. Die Stoßstange hatte sich in der Alarmleitung verhakt, sodass die Blechbüchsen unausgesetzt schepperten. Ich war so empört, dass ich dem Kerl die MP in den Rücken bohrte und ihn anschrie, sofort aufhören, das ist doch eine Schweinerei. Weit und breit die unberührteste Natur und sie machen hier solche Verrenkungen in ihrer stinkigen Kiste, aber sofort raus in die Glockenblumen. Der arme Mann jammerte mir die Ohren voll. Warum haben sie uns so erschreckt? Meine Bekannte hatten Krampf und jetzt hängen wir fest. Das hatte mir gerade noch gefehlt. Wir berieten erst mal eine Weile darüber, was wir da machen könnten und dass es das Beste wäre, der Braut mit einer Nadel in den Schenkel zu stechen, so als Gegenschock. Aber natürlich hatte keiner eine Nadel dabei. Mir dauerte das alles zu lange. Ich sagte, Schluss jetzt. Wenn er die Nadel haben wollte, müsst ihr schon die 100 Meter bis zum Nähkästchen robben. Die Operation gelang dann auch. Und erst als die beiden den Bunker wieder verlassen hatten, wusste ich, dass ich einen furchtbaren Fehler begangen hatte.
1: Zurück ins Jahr 1977 und Erinnerungen an das Zeltlager Rhein-Watzhofen. Eine meiner besten Zeiten, das war die Zeit, als ich als Gruppenleiter der Falken unterwegs war. Und Rhein-Watzhofen hatte einen besonderen Status gehabt. Frank Wiechert, an den ich heute meine Erinnerung schicke, dem habe ich zu verdanken, dass ich diese Band kenne, nämlich The Little River Band aus Australien. Er hatte die Musik von seinem Bruder aus Kanada bekommen und mir auf Kassette mitgeschnitten. Ja, Frank, tut mir leid, dass die Zeit so schnell und so kurz war und wir sind alle auf dem It's a Long Way There. So der Titel auch von der Little River Band in Erinnerung an Frank Wiechert, einen richtig guten Freund. Hier bei Radio Haspe.

zigmal gesehen. Ich muss sagen, sie sind grandios. Die Rede ist von der Neo-Prog-Rock-Band Marillion. Hier mit Age, einem fantastischen Sänger, auch unheimlich guter Keyboarder, der wirklich live alles bringt. Ausgesucht habe ich von Marillion This is the 21st Century. Freut euch mit mir bei den Long Songs auf diese tolle Band aus UK.

Bekannt wurde der kanadische Gitarrist mit der Band Mahogany Rush. Aber Frank Marino, so der Name, hat auch einige Soloprojekte rausgebracht. Und da habe ich ausgerührt für euch einen Tontitel von eben Frank Marino, Full Circle. Viel Freude damit hier auf Radio Hasmund der Sendung Long Songs Ausgabe Nummer 11. Am Mikrofon wie immer euer Yoshi.

Bleiben wir in Deutschland und kommen zu Frank Bornemann und seiner Band Aloy. Ich habe ausgesucht ein episches Werk von ihm, oder besser gesagt von der Band Aloy, The Apocalypse. Das ist ein Song, der wirklich richtig reinhaut, mit fast 15 Minuten. Aber dafür gibt's ja die Longsongs, hier auf Radio Haspel. Wie viele andere tolle Programme. Immer wieder gerne einschalten.

zurück von Kanada nach Deutschland und zu der Band Frumpy. Vom Album Frumpy Tour aus dem Jahre 1972. Take Care of Illusion. Eine Bluesrocknummer vom Allerfeinsten. Gesang wie immer Inga Rumpf. Keyboards John Jack Kravitz und Gitarre Rainer Baumann. Viel Vergnügen mit Frumpy.

Kommen wir nun zu einem Tastenwunder aus Großbritannien. Mit Yes hat er seine Karriere begonnen, hat vorher schon mal bei den Strokes gespielt, aber mit Yes kam er ganz groß raus und produzierte und nahm zig gute Soloalben auf. Kein geringer als natürlich Rick Wakeman, der vor kurzem seinen 75. Geburtstag gefeiert hat. Also Rick, alles Gute, und hier haben wir The Cathedral in the Sky, Rick Wakeman, für euch.

ein weiterer großartiger Tastendrücker, der spielt unter anderem bei der Band Pantrigger mit. Kein geringerer als Clive Nolan. Ja, den kennt man auch von der Arena. Aber zuerst haben wir mal The Pantrigger mit dem Song If I Whirlwind. Ich finde, das passt so super hier zu den Long Songs auf Radio Haspe.

Wer Pat Regan sagt, der weiß, Arena ist in der Nähe. Denn Clive Nolan, der Keyboarder von Pat Regan, ist Gründer der Progressivrock Arena. Und ich habe ausgesucht von der Band Arena, Valley of the Kings, als Song des Abends heute hier, des Schlussakkordes, bei der Sendung Long Songs, der Ausgabe Nummer 11 bei Radio Haspe. Und der Josche sagt, bis demnächst, freut sich auf viele tolle Sendungen hier auf Radio Haspe und schaltet immer wieder gerne ein. Auf bald!

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1: Herzlich willkommen zur 13. Ausgabe von Hot and Blue. Und die beginnen wir mit einem Metal-Klassiker. Und zwar Motorhead mit Ace of Spades.

Nach Lemmy geht's weiter mit Emerson, Lake & Palmer. Und von ihrem Album Emerson, Lake & Palmer spielen wir nun die Ballade Lucky Man.

Bleiben wir in der Abteilung K, wie Heavy oder Hot. Und hier sind's nun Uriah Heep von ihrem Album Wake the Sleeper. Overload.

Nun einer der bekanntesten Songs aus der Genesis-Ära mit Peter Gabriel an den Lead Vocals. Und er passt zu Baby Blue. Hier kommt nun Carpet Crawlers von dem 74er Album A Lamp Lies Down on Broadway.

Eric Clapton spielte als Gitarrist auf dem Stück While My Guitar Gently Weeps von den Beatles. Sein Kumpel George Harrison, der spielte dann bei Cream, und zwar bei dem Titel Badge. Hier sind Cream inklusive George Harrison und Eric Clapton und Badge.

Er begann seine Karriere bei der Band Elf, wurde dann richtig bekannt, als er bei Rainbow einstieg, später dann auch bei Black Sabbath spielte und sich dann endlich für eine Solo-Karriere entschloss. Die Rede ist von Ronnie James Dio, Rip Dio, und für dich spielen wir und für alle Hörer hier We Rock.

gerade noch drüber gesprochen. Und nun kommt Rainbow aus dem Jahre 1983 mit Street of Dreams. Aber nicht mehr mit Dio als Sänger, sondern Jolene Turner an den Vocals. Viel Spaß mit Rainbow.

Als nächstes haben wir die Band Nektar von ihrem Album Sounds Like This. Ein Doppelalbum nebenbei, das innerhalb von 3 Tagen live eingespielt wurde, habe ich ausgesucht New Day Dawning.

Gothic Metal aus den Niederlanden. Damit ist gemeint die Band Within Temptation und der Song Stand My Ground.

bleiben wir in dem Bereich von Gothic Metal und der Abteilung Hotz. Und diesmal sind es die Nightwish aus Finnland mit I Wish I Had an Angel. Viel Spaß damit.

Nach zweimal Härtegrad 10, eben Nightwish und Within Temptation, kommen wir zu einer Ballade von Uriah Heep aus dem Jahre 1974. The Easy Road, geschrieben von Kenensley.

Hier nun der Rauschmeister für Hot and Blue Nummer 13. Ein Song der Band Toto, die sich 2019 nun endgültig aufgelöst haben. Ein Klassiker aus den 70ern, nämlich Hold the Line.

0: 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Ihr habt wieder richtig eingeschaltet. Hier ist Radio Haspe. Hier ist nicht drei für dich. Hier ist aber trotzdem Bradi und diesmal in Gesellschaft der Elke. Wir machen hier ab in die 80er. Ich glaube, es ist Folge 10, wenn ich mich nicht irre. Das Jahr 1987 haben wir uns vorgenommen. Hallo Elke, erstmal willkommen bei uns hier im Radio Haspe Studio. Ist ja selten, dass wir zusammen moderieren.
1: Hallo, ich bin gerne dabei. Bin nur ein bisschen nervös gerade, weil ich noch nicht so richtig weiß, was hier auf mich zukommt.
0: Naja, es kommt eigentlich nichts anderes auf dich zu, als wenn du eine Sendung moderierst. Nur, dass du es diesmal mit mir machst und wir uns direkt ansprechen können. Das ist doch auch mal nett. Aber wir fangen, glaube ich, erstmal mit Musik an. Als erstes habe ich hier stehen Billy Idol Sweet 16. Das war natürlich in 87 ein Klassiker, als der 1987 am 1.4. als Single erschienen ist. Das Album ist schon 86 rausgekommen. White Plush Smile, auch ein Erfolgsalbum, überall auf der Welt. Und für euch jetzt hier Sweet 16 von Billy Idol.

0: Ich habe jetzt den nächsten Song anzusagen. Das ist Respectable von Mel & Kim. Der Song wurde 1987 veröffentlicht. Moment, muss mal kurz gucken. Ich habe mir das Album komischerweise nicht gemerkt. Ach so, da steht's. FLM. Ja, und mich hat der Song immer angesprochen, weil ich den so bewegungsfördernd fand. Mich hat er immer so ein bisschen animiert zum Rumhampeln.
1: Ja, das war auch irgendwie wie so ein Tanzflächenknaller, würde Andi, glaube ich, dazu sagen. Das ist so ein, ja, so eine Mischung zwischen Pop und Rock. Respectable eigentlich schon ein bisschen rausstechend und aber auch für die Zeit vollkommen geläufig. Ja, dann wollen wir uns mal anhören. Mel & Kim, Respectable. Auf zum Tanzen, Leute!

0: So, da sind wir wieder. Ich bin noch da und Elke ist auch noch da, hoffe ich.
1: Ja, ich bin noch da.
0: Das ist schön. The Joshua Tree, das war ein Album. Wow, das hatte ich sogar. Ich glaube, das war eine meiner ersten Langspielplatten. Bis dahin hatte ich immer nur Kassetten. Aber U2 musste ich irgendwie als Schallplatte haben. 1987. 16.03.87, das ist noch vor meinem Geburtstag, erschien die Single With or Without You. Für mich eine der stärksten Bässe und da hatten wir damals in der Berufsschule ein gutes Erlebnis mit diesem Sound. Wir haben Elektronika gelernt und haben eine Lautsprecherweiche gebaut, die wir dann natürlich auch beim Schützenfest ausprobieren wollten. Und der Testsong war With or Without You und da steht vorne am Anfang dieser heftige Bass. Nun ja, es ging so weit, bis die Boxen brannten. Es war dann etwas peinlich, aber wir wussten, unsere Lautsprecherweiche hat nicht funktioniert.
1: Try and Error, würde ich sagen.
0: Das war Try and Error pur, aber das hier war wirklich kein Try and Error, das war ein beabsichtigter Song von U2 mit einem Riesenknaller in 1987. Hier sind U2 mit With or Without You.

0: Hallo, da sind wir wieder. Ich habe jetzt die Pet Shop Boys mit It's a Sin vom Album Actually. Der Song wurde am 15.06.1987 auf dem Album veröffentlicht und hat mir schon immer gefallen. Besonders das Video hat mich immer angesprochen.
1: Naja, was kann ich noch zu dem Song sagen? Pet Shop Boys, die haben immer für mich eine tolle Art gehabt, Songs zu covern. It's a Sin ist, glaube ich, auch ein Cover. Frag mich nicht von wem, ich hab's nicht auf dem Schirm. Aber der Rhythmus, den die Pet Shop Boys in ihre Songs gebracht haben, war immer einmalig und haben Wiedererkennungswert. Und denke, damit kann jeder leben, dass wir jetzt mal 5 Minuten It's a Sin von den Pet Shop Boys hören.

0: So, ihr seid doch sicher alle noch wach hier jetzt nach den Pet Shop Boys. Das war doch richtig so ein Knaller. Wir kommen weiter zu Run DMC. Die Band habe ich überhaupt nicht am Schirm. Elke, sagt die dir irgendwas, außer dieser eine Song, den wir gleich spielen werden?
1: Nein, die Band kannte ich außer bei diesem Song überhaupt nicht. Aber in Verbindung mit dem Song Walk This Way fand ich das ganz gut. Ja, ich fand die Verbindung zwischen Run DMC und Aerosmith genial.
0: Ich weiß gar nicht, ob die zusammen dieses Stück nochmal mit Aerosmith aufgenommen haben, die das ja schon 1975 rausgebracht haben, oder ob das wirklich ein Cover war. Ich glaube, es heißt Run DMC featuring Aerosmith oder so, ne?
1: Die waren aber im Video auch beide zu sehen.
0: Dann werden sie es auch zusammen neu aufgelegt haben in 1986, um in 1987 einen Hit zu haben mit Walk This Way. Auf die Füße, Leute, jetzt geht's nochmal richtig heftig zur Sache.

Da sind wir wieder. Ich habe jetzt Bon Jovi mit Living on a Prayer vom Album Slippery When Wet rausgesucht. Der Song wurde mit dem Album am 18.08.1986 veröffentlicht.

0: Slippery when wet, das steht doch, glaube ich, auf diesen Schildern, wenn irgendwo frisch geputzt worden ist oder so, ne? Finde ich, naja.
1: Genau, ja. Genau, das und, steht da immer.
0: Gut, dann ist es eben glitschig, wenn es nass ist. Ja, so ist das.
1: Ja.
0: Wir hören mal rein, was Bon Jovi dazu sagt.

So, jetzt kommen wir mal nach Deutschland. Da war 87 gar nicht mehr so viel mit NDW. Das ist alles schon weg. Es ging ein bisschen mehr Richtung Schlagerrichtung oder so. Ja, man kann es nicht genau beschreiben. Und es gab eben solche Bands, die kurzfristig aufploppten, wie zum Beispiel Clowns und Helden. Die hatten eigentlich nur einen Erfolgshit, Ich liebe dich. Und dieser Song hat eine besondere Bewandtnis für meinen besten Kumpel. Denn damals war er verknallt gewesen und hörte dieses Lied rauf und runter. Also irgendwie weiß ich nicht, der Text passt nicht dazu, wenn man wirklich verknallt ist, sondern nur, wenn man sich irgendwie getrennt hat. Aber naja, es war sein Lied und

0: Vielleicht hört er ja jetzt zu und tja, dann gibt's jetzt Clowns und Helden. Ich liebe dich. Elke, du kennst den Song?
1: Ich kenne den Song, aber ich wusste nicht, dass es von Clowns und Helden war.
0: Na, dann wirst du es jetzt erleben.
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0: So, da sind wir wieder zurück nach Clowns und Helden. Jetzt kommen wir zu The House Martins mit Caravan of Love, ein A Cappella-Song, der 1986 erschienen ist und eigentlich eine Coverversion ist von Jasper Eisley, der den Song 1985 aufgenommen hat. Den Song Caravan of Love fand ich eigentlich immer gut. Nur mit Gesang, keine Instrumente. Ich höre ihn gerne.
1: Ja, ich höre ihn auch ganz gern. Das ist schon echt eine Leistung, so A Cappella, die Instrumente mit dem Mund einfach nachzuformen, die man haben will, oder das Ganze so zu halten und dann noch dabei zu singen. Doch, ist wirklich ganz toll. Und Caravan of Love ist ein etwas getragener Song, finde ich, aber passt natürlich hier in die Zeit, in 1987. Und jetzt hören wir uns die House Martins ganz in Ruhe an mit Caravan of Love.

0: Auch Genesis war in 1987 natürlich immer noch aktiv. Unter wechselnden Besetzungen haben sie sich in den 80er Jahren natürlich auch dem Pop etwas verschrieben und sind so ein bisschen weg vom progressiven Rock damals. Und da gab es natürlich auch einen Song, Land of Confusion von Genesis, der zuerst in den USA erschienen ist im Oktober 1986 und in 87 dann auch in den deutschen Singlecharts gut reingehauen hat. Ja, Elke, Genesis, haben wir da noch irgendwas zu sagen oder hören wir uns das einfach an?
1: Das Einzige, was ich dazu noch zu sagen hätte, wäre, das Video war damals cool. Da wurden Figuren aus der englischen Serie Spitting Image verwendet und stellten viele Politiker aus der damaligen Zeit dar. Das war schon sehr witzig gemacht, obwohl der Hintergrund eigentlich eher ernst war, wenn man sich die politische Lage damals so anschaut.
0: Ja, da kann ich nichts zu sagen. Ich bin nicht der Fan, der Videos geschaut hat. Und ich mag das Lied einfach so, wie es ist. Und das müsst ihr jetzt auch, denn Videos haben wir hier nicht. Hier ist Radio Haspel, hier ist Ab in die 80er Folge 10 mit Elke und Brady. Und hier ist für euch Genesis mit Land of Confusion.

0: Nach Genesis haben wir jetzt Jennifer Rush mit I Come Undone im Angebot. Der Song ist 1987 auf dem Album Heart Over Mind erschienen.
1: Jennifer Rush hatte einige Songs in den 80ern. I Come Undone ist bekannt, aber mehr kann ich eigentlich auch nicht dazu sagen. Was wollen wir da auch noch lange reden? Hört ihn euch an. Hier ist Jennifer Rush mit I Come Undone.

0: So, Guns N' Roses, Sweet Child of Mine. Den kenne ich gar nicht.
1: Ich habe ihn auch nur ein paar Mal hier auf dem Sender gehört. Aber er gefällt mir. Ich habe Guns N' Roses eigentlich erst in den 90ern kennengelernt. Durch Zufall. Da hatte damals eine Praktikantin den Song November Rain erwähnt. Das war meine erste Verbindung zu Songs von Guns N' Roses. 1987 hatte ich die absolut nicht auf dem Schirm.
0: Also ich habe sie für 87 auch nicht wirklich auf dem Schirm. Ich kenne weder das Album Appetite for Destruction noch den Song Sweet Child of Mine. Aber ja gut, man kann nicht alles kennen. Aber wir haben rausgefunden, er hat in 87 eine Platzierung. Wo auch immer, weiß ich jetzt auch nicht. Ich glaube, in Deutschland war es nicht. Es war irgendwo im europäischen Ausland, wo der schon platziert war. Bei uns kam erst die nach Veröffentlichung der Single dieser Song richtig in die Charts im Jahr 1988. Für euch aber jetzt Guns N' Roses, Sweet Child of Mine.

0: Belinda Carlisle mit Heaven is a Place on Earth vom Album Heaven on Earth aus 1987. Ja, der Song war eigentlich auch mal gut gemacht.
1: Einfach für euch jetzt Belinda Carlisle.

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Hallo ihr da draußen, herzlich willkommen zu Ab in die 70er, Volume 4. Mark Philipp Wirz, in Straßburg im Elsass, 1943 geboren, war ein in den Vereinigten Staaten lebendes Multitalent. Zu seinen frühen Veröffentlichungen gehören unter anderem das Album Latin A Go-Go als Mark Wirz Chorus and Orchestra von 1965 und als The Mood Mosaic featuring the Ladybirds die Single A Touch of Velvet, A Sting of Brass von 1966. Es wurde später die Erkennungsmelodie von Dave Lee Travis' Radio Caroline, des Beat Clubs und des Musikladens. Noch zwei recht bekannte Titel gehen auf sein Konto. My White Bicycle als Band Tomorrow von 1967 und Excerpt vom A Teenage Opera als Keith West von 1967. Letzteres war Teil einer geplanten Rockoper, die jedoch nie vollendet wurde. Die Band Mountain verstand sich als Nachfolger der legendären Gruppe Cream. Bassist Felix Pappalardi war zuvor Produzent der letzten drei Alben von Cream, ehe sich diese Gruppe auflöste. Am 17. April 1983 wurde Pappalardi von seiner Frau Gail Collins nach einem Streit erschossen. Mississippi Queen gilt als Rockklassiker und war ihre erste erfolgreichste Single, die 1970 Platz 21 der Billboard Hot 100 erreichte.

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1: Hot Butter war eine 1971 gegründete US-amerikanische Synthesizer-Band, die mit dem Instrumentalstück Popcorn einen internationalen Hit hatte. Im Sommer 1972 wurde man in Frankreich erstmals auf das Stück aufmerksam. Im Juli stand es auf Platz 1 der Hitparade und wurde einer der größten Hits des Jahres. Von da an verbreitete sich das Lied schnell weltweit.

Die Band Steeler's Wheel galten Anfang der 1970er Jahre als britische Version von Crosby, Stills, Nash & Young. Nach zwei erfolglosen Singles wurden sie mit ihrem Hit Stuck in the Middle with You weltbekannt. Der Titel im Stil von Bob Dylan und den Beatles erreichte 1973 sowohl in den USA als auch in Großbritannien die Top 10 der Singlecharts. Er wurde weltweit über 1 Million Mal verkauft.

Das Mull of Kintyre in Schottland ist das Irland am nächsten liegende Kap im Süden der schottischen Halbinsel Kintyre, westlich von Glasgow. Mull of Kintyre ist aber auch ein Lied der britischen Band Wings, das 1977 als A-Seite der Single veröffentlicht wurde. Es war auch die erste Single-Veröffentlichung von Paul McCartney nach dessen Trennung von den Beatles, die Platz 1 in den britischen und deutschen Charts erreichte.

Ace war eine britische Pop-Rock- und Softrock-Band der 70er Jahre, der mit How Long 1974 ein Top-3-Hit in den USA gelang. Trotz guter Kritiken war dem zweiten Album jedoch kein großer Erfolg mehr beschieden und auch ein zweiter, größerer Single-Hit blieb ihnen verwehrt, weshalb sie auch als One-Hit-Wonder gewertet werden.

Studioalben und rund 140 Millionen verkauften Tonträgern einer der kommerziell erfolgreichsten und einflussreichsten Musiker der Rock- und Popmusik. Als Leadsingle des 22. Studioalbums Hours von 1999 wurde Thursday Child ausgekoppelt. Der Titel wurde von der Erinnerung an die Autobiografie der Schauspielerin Eartha Kitt inspiriert. Das Buch, das auch Thursday Child heißt, war eines seiner Lieblingsbücher, als Bowie 14 Jahre alt war.

Auf seinem zweiten Album Fairy Tale entwickelte der Schotte Donovan seinen Stil in Richtung britischer Folk, insbesondere bei den Songs Summer Day Reflection Song und Jersey Thursday. Seinen ersten Auftritt hatte er 1964 in der Fernsehshow Ready, Steady, Go!

Es ist Freitag. Zeit, das Wochenende mit offenen Armen zu begrüßen und zu fragen, wo warst du die ganze Woche über? 1992 war die britische Alternative Rockband The Cure an einem Freitag anscheinend verliebt. Die Erstveröffentlichung von Friday, I'm in Love erfolgte als Teil von The Cures 9. Studioalbum Wish. Am 25. Mai 1992 erschien das Lied erstmals als Singleauskopplung aus dem Album. In dem in London gedrehten Musikvideo kann man eine Kuriosität entdecken. Der Name der Band auf der Trommel, ein gekritzeltes The Cures und nicht der singuläre Name der Band. Auf der Videoplattform YouTube erreichte es bis November 2023 über 114 Millionen Aufrufe.

Friday on My Mind ist der Musiktitel des erfolgreichsten im Jahre 1966 von der australischen Beatband Easy Beats veröffentlichten Hits. Es geht hierbei um die während der Arbeitstage entstehende Sehnsucht auf das Vergnügen am Wochenende. Kennen wir wohl alle. 1978 wurde von Georg Buschmann, dem Sänger der Düsseldorfer Band Streetmark in Krefeld, die deutsche Rockband Straight Shooter gegründet. Der Gruppenname wurde einer Veröffentlichung der Band Bad Company entnommen. Sie veröffentlichten in ihrer aktiven Zeit bis 1983 fünf Alben und einige EPs. Das Debütalbum von 1978 beginnt mit einer geilen Coverversion von Friday on My Mind.

Jeder Samstag ist eine neue Chance, die Woche mit einem Lächeln zu beenden und sich auf das Wochenende zu freuen. Aus Borlänge in Schweden stammt die 1999 gegründete Rockband Mando Diao. Die Band gewann 2013 den Rockbjörnen, den schwedischen Publikumspreis als beste Liveband. Das siebte Album trägt den Namen Aelita und erschien 2014. Die erste Single-Auskopplung wurde am 11. Januar 2014 in Schweden veröffentlicht. Black Saturday.

Leider hat uns 2001 ein begnadeter Blues- und Rockmusiker verlassen. Am 11. Juli 2001 nahm sich Herman Brood das Leben, indem er vom Dach des Amsterdamer Hilton Hotels sprang. In seinem Abschiedsbrief stand, dass ihm ein Leben ohne Drogen nicht lebenswert erscheine. 1976 gründete Herman Brood seine Band Wild Romans, mit der er einige Hitsingles hatte, wie Still Believe und Saturday Night.

Sonntage sind wie ein Teddybär für die Seele, kuschelig und gemütlich. Maroon 5 ist eine US-amerikanische Pop-Rock-Band aus Los Angeles. Die Gruppe nahm ihr Debütalbum Songs About Jane mit dem Produzenten Matt Willis auf, der schon mit Bands wie Blues Traveler und Third Eye Blind gearbeitet hatte. Zu vielen Liedern auf dem Album war die Band unmittelbar durch Adam Levines turbulente Beziehung zu seiner Ex-Freundin Jane inspiriert worden. Der Titel Sunday Morning wurde von Kritikern mit dem jugendlichen Stevie Wonder verglichen. Hört selbst.

Zum Schluss dieser Sendung noch eine Preisfrage. Wer ist James Neville Osterberg? Ich muss gestehen, dass auch ich diese Antwort nicht gewusst hätte. Es handelt sich dabei um den US-amerikanischen Godfather of Punk, Iggy Pop. Mit der Band The Stooges veröffentlichte er 3 Alben. Nach ihrer Auflösung 1974 startete er eine Solokarriere, in der er bislang 19 Alben veröffentlichte. So auch 2016 das 17. Album Post-Pop Depression. In dem Song Sunday sehnt sich Iggy Pop nach einem erholsamen Sonntag, einer Pause von seinem Alltag. Iggy Pops Texte sind wunderbar mit einer schlüpfrigen, Bernard Edwards-artigen Bassline und einem ansteckenden Beat untermalt. Danke fürs Zuhören. Bis zum nächsten Mal bei Radio Haspel.

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1: Okay, ihr habt es geschafft, uns beide gleichzeitig wieder ins Studio zu bekommen. Ihr habt es so gewollt, ihr kriegt es genauso. Hier ist Pradi, gleich ist Joschi dran und ihr hört 3 für dich auf Radio Haspe. Diesmal starten wir mit Uta und dem Electric Light Orchestra. Jeff Lynne hat mit Showdown 1973 einen Sound kreiert, den sogar John Lennon als Beatles-Erbe adelte. In Europa toppte die Single, in USA toppte das Album. Ein echtes Streicherspektakel mit ordentlich Groove. Danach wird's bissig mit Randy Newman. Short People ist wohl die am meisten missverstandene Satire der 70er. Randy nimmt die Vorurteile so richtig schön auf die Schippe. Musikalisch ist das Ganze eine handwerkliche Meisterleistung aus dem Jahr 1977. Und zum Finale unserer ersten Dreierrunde für Uta wird's episch mit den niederländischen Legenden von Earth and Fire. Memories ist Progressive Pop in Perfektion. Der Song war 72 ein gigantischer Hit. Und genau deswegen passt er zu 3 für dich und zu uns. Und jetzt geht's los hier in die nächsten 4 Marathonstunden mit Pradi und Joschi und den Wünschen von Uta.

Hallo Brady, hallo liebe Hörerinnen und Hörer von Radio Haspe, von 3 für dich. Ich freue mich auch wieder dabei zu sein. Und bevor ich jetzt gleich die Wünsche von Lucky Lou, die bestimmt schon auf den Zehennägeln kaut und hofft, dass ich das richtig ausgesucht habe, hier vorstelle, eine kleine Information für euch. Wir haben euch ja gefragt, wie ist das mit diesem 4-Stunden-Programm von 20 bis 24 Uhr? Schafft ihr das? Und ihr habt uns geantwortet mit folgendem Vorschlag, der eine Riesenmehrheit bekommen hat. Teilt es doch ein bisschen auf von der Zeit. Und zwar machen wir jetzt die sogenannte Winterreifenpause. Winterreifenpause heißt eigentlich nur, dass wir die Zeit etwas verschieben. Von Oktober bis April, also vom Oktober 2026 bis April 2027, starten wir um 19 Uhr in der sogenannten Winterzeit. Weiterhin bleibt natürlich der Sonntag ab 14 Uhr erhalten. Dann geht es im Mai 2027, genau wie jetzt in 2026, weiter. Wir machen dann Beginn 20 Uhr wie bisher gehabt. Das ist euer großer Wunsch gewesen, den wir euch gerne auch erfüllen. Wir verstehen, dass im Sommer mal ein bisschen länger auf ist, im Winter ja, ist man froh, wenn man um 11 Uhr dann vielleicht die Knöpfe dicht machen kann. Aber jetzt erstmal zu der Lucky. Und was sie uns so hier geschickt hat, ist schon richtig fantastisch. Nach dem starken Beginn von Uta legt sie nach mit Him und Join Me in Bath ein bisschen Gothic. Und dann haben wir Nektar mit dem Balletchen Wings vom Album Sound Like This, ein Doppelalbum in 3 Tagen live im Studio aufgenommen, und zu guter Letzt kracht's mal so richtig rein, Metallica mit 72 Seasons. Okay, Brady, das waren jetzt die Wünsche, das waren die Informationen, und jetzt bist du gleich wieder am Ball. Ich lass mich überraschen.

Ui, da hat es Lucky Lou so richtig krachen lassen hier. Wir sind immer noch am Anfang. Wir sind immer noch bei 3 für dich. Und hier kommen die Wünsche für Barbara, denn jetzt wird's ein bisschen ruhiger. Wir kommen nach Haspe. Hier ist es immer etwas ruhiger, wenn nicht gerade ein Haus brennt oder sonst irgendwie ein Unglück passiert. Aber das einzige Glück, was wir haben, ist natürlich Radio Haspe. Nicht das einzige, aber eins der wichtigsten. Jetzt habe ich genug gequasselt. Wir sind bei Barbara. Und wir legen los mit ordentlich Dampf und der Spencer Davis Group. Keep on running. War 65 der absolute Durchbruch und verdrängte sogar die Beatles von der Spitze. Der blutjunge Steve Winwood an den Vocals. Unverkennbar. Danach wird's intim mit Mr. Slowhand Eric Clapton. Alberta ist eine wunderschöne Bluesnummer, die zeigt, dass Eric keinen Riesenverstärker braucht, um zu glänzen. Und zum Finale stoßen wir an mit Sailor, A Glass of Champagne. Ist der Inbegriff des Glamrocks mit diesem ganz speziellen Nickelodeon-Sound. Ein absoluter Ohrwurm von 1975. Ein echter Klassiker für jede gute Party und ein echter Klassiker für 3 für dich hier bei Radio Haspe.

Vollkommen richtig, Radi Hasper hat so einiges zu bieten, aber das Größte ist für uns natürlich Radio Hasper. Finde ich auch. Und Barbara ja auch, das wird sie nicht so tolle Wünsche uns schicken. Lieben Dank dafür, Barbara. Aber gucken wir mal, was der Tom ohne Haar uns hier zu berichten hat. Er schreibt uns, mein Vater konnte kein Haar sagen, wie ihr wisst. Ja, er war Franzose. Daher durfte er nie Haha, Seth the Clown von Manfred Mann ansagen. Brady und Yoshi, ihr seid top. Ich wiederhole nochmal, durfte den Song Haha, Seth the Clown nicht ansagen. Wer zuletzt lacht, kommt zum Pionieren. Das freut dann unseren Verteidigungsminister. Aber hier die drei Wünsche von Tom Ona. Iron Maiden mit No Prayer for the Dying. Jess Rotal mit Flying Dutchman. Und zu guter Letzt Nightwish. Ja, die haben hier immer gerne mein Programm auch hier. Sleeping Sun. War, glaube ich, eine große Hitsingle, wenn ich mich recht erinnere. Und weiter geht's mit dem Brady. Mal schauen, wen der Brady zu präsentieren hat.

Ja, da bin ich wieder. Nach dem Tom ohne Haar kommt der Brady mit ganz viel wenig Haar. Nein, jetzt kommt Jörg aus Haspe und Jörg hat uns eine Nummer vorgelegt hier in seiner Wunschliste. Da können wir gar nicht anders, als zu starten mit Herbert Grönemeyer und Bochum. Es ist die Hymne einer ganzen Region. Du hast dir die 2015er Live-Version gewünscht. Ein echtes Gänsehautbrett. Da spürst du förmlich den Puls des Ruhrgebiets. Dann wird es legendär und experimentell mit unseren Freunden von Grobschnitt. Solo Music ist kein einfacher Song, das ist eine Reise zum Mars und zurück. Der erste Teil des Epos Solo Music 1 prägte das 74er-Album Ballermann. Ein Meilenstein des Krautrocks, bei dem man sich einfach fallen lassen muss. Und jetzt zum krönenden Abschluss haben wir was ganz Besonderes. Und zwar das älteste Lied, das wir bislang hier spielen durften. Wir lassen die Hüften kreisen mit dem King of Swing, Benny Goodman. Sing, Sing, Sing ist pure Energie aus dem Jahr 1937. Ursprünglich als 12-Soul-Single veröffentlicht, wurde dieser Meilenstein später in einer 8-Minuten-Version für die Ewigkeit verewigt. Und diese Ewigkeit teilen wir hier mit euch. Das sind die Wünsche von Jörg, der sich ja das Alphabet durchwünschen will und jetzt bei dem Buchstaben G angekommen ist. Deswegen Grönemeyer, Grobschnitt, Goodman. Hierbei drei für dich auf Radio Haspe mit Brady und Yoshi. Passt jetzt nicht zu G, aber wir sind eben dabei.

0: der Musikverein Glück auf in Liebenbüren. Da ist mein Vater geworden. Vielen Dank. Klasse gesungen. Dankeschön. Danke sehr.
1: Okay, baby. Eins, zwei. Er hat gerade wieder was gefunden. Hast du was gefunden?
2: Ein Stein im Schuh.
1: Stein im Schuh eben. Moment. Okay, eins, zwei, eins, zwei, drei, vier.

Unser Jörg aus Haspe, ja, der hat es wirklich drauf. Der hat ja einen Musikgeschmack oder Musikkenntnisse, die sind wirklich erstaunlich. Und ich muss mal sagen, Anerkennung dafür. Aber schauen wir mal weiter. Gehen wir ein bisschen nach Niedersachsen, gehen wir nach Celle, wo der Hannes seine Wohnung hat. Ja, oder sein Häuschen, kleines Häuschen hat er so. Okay, und er schreibt uns jetzt wirklich folgende harten Zeilen. Als letztens Xavier Naidu neben mir im Café saß, habe ich lautstark einen Kinderteller bestellt. Problem gelöst, hier meine 3 für den Mai. Lieber Hannes, hast du alles richtig gemacht? Ich frage mich bei dem Typen auch, was ist mit ihm, was ist mit seinem Kopf? Zu viel Kokain, zu viel Alkohol kann ja alles schaden, aber es gibt ja auch den sogenannten Gehirnfresser, ist so ein fürchterlicher Virus. Nur der kann es nicht gewesen sein, der wäre nicht im Kopf von dem guten Naidu längst verhungert. Aber egal, wir haben jetzt erstmal Spaß hier mit Radio Haspe und wir brauchen kein Xavier. Wir haben Big Country mit Look Away, Skin, speziell auch die Elke wird sich drüber freuen, mit Tower of Strange und am Black Sabbath mit den Vokalisten, ja, Glenn Hughes und In For A Kill. Die 3 für den Hannes. Und weiter geht's mit Brady.

Wir bleiben rockig, damit ihr nicht einschlaft. Hier haben wir die Wünsche von Jutta, unserer Hessin aus Hagen. Sie schreibt, es geht wieder rund, Party hier. Dank Bradi, dank Joschi und toller Wünsche. Ja, und deine tollen Wünsche, die kommen jetzt. Ich glaube, das ist hier bei Radio Haspeson so ein Virus. Wir starten episch mit Uriah Heep. Sunrise ist der perfekte Opener. Diese Hammond-Orgel von Ken Hensley und David Byron Gesang sind einfach unschlagbar. Weiter geht's mit Deep Purple und einer oft unterschätzten Ära. King of Dreams stammt aus der Zeit, als Jolin Turner das Mikro übernahm. Ein extrem glatter, fast schon mystischer Sound der 90er. Ein Muss für Fans der melodiösen Purple-Phase. Und dann wird's dreckig und ehrlich mit Blackfoot. Morning Dew ist eigentlich ein Klassiker von Bonnie Dobson, aber Ricky Matlock und seine Jungs haben daraus 1984 eine echte Rocknummer gemacht. Das hat ordentlich Kante und schließt diese Runde perfekt ab. Auf geht's in die Wünsche von Jutta hier bei 3 für dich auf Radio Haspe. Und ich sehe den Joschi schon drüben winken. Der ist gleich wieder dran.

Liebe Jutta, das war wieder ein wilder Ritt. Und lieber Brady, nein, Euroleague ist keine ansteckende Krankheit, sondern ein positiv zu wertender Impuls, der hier musikalisch sehr gerne auch bei Radio Hasper gehört wird. Und nicht nur bei DFD. Wissen wir aus den anderen Programmen. Und nicht nur ich bin derjenige, welcher. Aber egal, kommen wir zu Jeff Marine aus Manchester. Ja, und jetzt haben wir dreimal M. Ich habe erst gedacht, die armen jetzt unseren Jörg nach. Denn sie haben ausgewählt Marillion, Manowar und Moody Blues. Aber dazu gleich. Erstmal ihre Wünsche. Your wishes for me. Our wishes natürlich for me. And many thanks to Brady and Jeff, the good Germans. Ja, vielen Dank dafür. Wir strengen uns auch an und wir haben auch gar keinen Bock auf irgendwelchen Nazi-Scheiß hier, das wisst ihr ja. Nun, es geht rund mit den beiden. Sie haben ausgewählt Marillion mit Fish an den Vocals und Warm Wet Circle. Manowar aus der anderen Ecke der Musik, The Power of the Sword. Und zu guter Letzt die Moody Blues mit In Your Wildest Dreams. Hierbei ist der Keyboarder kein geringerer als der Schweizer Patrick Morat, der auch schon mal bei Yes mitwirkte, und zwar bei dem Album Relayer, ich glaube 76. Auf jeden Fall, Jeff Marine, have a lot of fun with the DFD. Yes, nicht DVD, sondern DFD. Okay.

Über den Kanal zurück nach Deutschland und wir kommen zu Frieda. Und da starten wir die Party mit Lionel Richie. All Night Long ist das ultimative Gute-Laune-Elixier von 1983. Lionel mischt hier Pop mit karibischen Einflüssen und erfand sogar einige Partyvokabeln wie Tomboli de Sei de Moya. Ein Megahit, was will man sagen? Dann wird's Zeit für die ganz großen Gefühle mit Chicago. If You Leave Me Now ist die Ballade schlechthin. 1976 katapultierte dieser Song die Band weltweit an die Spitze der Charts und bescherte ihnen sogar einen Grammy. Und dann hat Frieda für uns noch eine der besten Geschichten der Rockgeschichte. The Kinks und Lola. Ray Davies schrieb den Song 1970 über eine ziemlich überraschende Begegnung in einem Club in Soho. Musikalisch genial und textlich seiner Zeit weit voraus. Weit voraus, ja, das sind wir auch immer hier am Mikro und auch im Internet. Ihr hört uns, ihr hört Radio Haspe und darüber freuen wir uns und sagen mal ganz herzlich Danke. Aber jetzt genug gelabert, die Wünsche von Frieda.

Ja, die Frieda hat wieder drei Klassiker rausgesucht, die mir auch sehr gut gefallen haben. Brady, es geht hier weiter. Du weißt mit wem? Ja, natürlich. Dem Sloy aus Berlin. Und er schreibt: Berlin freut sich wie der Rest der Republik auf drei für dich. Ja, vielen Dank für diese netten Worte. Und wir wissen, Sloy, du hast immer tolle Musikwünsche auf Lager. Und dann schauen wir doch mal hier direkt rein. Irion, All That Was. Ein Titel, der mir auch persönlich sehr gut gefällt. Dann Politrock aus Deutschland in den frühen 70ern, ihre Kinder, Hexenhammer, wirklich bärenstark. Und zu guter Letzt, es wird noch mal so ein bisschen Longsong-mäßig, Fish und Perfume River. Ja, Fish ist leider nicht mehr aktiv, krankheitlich bedingt, kann er so nicht mehr auftreten und ich glaube auch nicht, dass er noch eine neue Scheibe rausbringt. Dementsprechend genießt es hier, Fish noch mal bei uns zu hören und es geht weiter im Programm. Ich bin mal gespannt, wen gerade jetzt am Start hat.

Und weiter geht's hier mit Elke und ihren Wünschen bei 3 für dich. Wir starten mit dem ultimativen Riffgewitter von Metallica. Sad but true ist die pure Definition von Heaviness. James Hetfield sagte mal, dass dieser Song ihn regelrecht verfolgt hat. Er erschien 1991 und katapultierte die Band endgültig in den Rock-Olymp. Danach wird's melancholisch mit Green Day. Boulevard of Broken Dreams ist die Hymne für alle Einzelgänger dieser Welt. Billy Joe Armstrong schrieb das Stück in einer Phase der Isolation in New York. Und als drittes entfesseln wir die symphonische Gewalt von Within Temptation. A Demon's Fate ist ein echtes Energiebündel mit Sharon Dan Adels unverkennbarer Stimme. Es ist düster, schnell und verdammt atmosphärisch. Was will man sonst noch sagen? Das ist 3 für dich, das sind eure Wünsche, das sind eure Moderatoren Bradi und Yoshi. Und gleich gebe ich dem Yoshi wieder das Mikro. Der hechelt mir schon hier hinter der Glasscheibe ein vor. Kann sich kaum beherrschen, die nächsten Wünsche anzusagen.

die gute Seele von Radio Haspel mit wieder drei klasse Wünschen. Liebe Elke, vielen Dank dafür. Und Brady, jetzt kommt die Simone, die hat uns einiges zu erzählen. Hört mal bitte zu, was euch die Simone zu berichten hat. Huhu, Brady und Yoshi, immer toll, DFD. Spezieller Dank an Yoshi für den Tipp, Starban. Super, voll Gummi. Vater hat den Aufsitz mehr getuned, tiefer gelegt, vier Halogen dran gebaut und auf 180 PS hochgezüchtet. Vorige Woche dreimal Radarkontrolle. So, damit ihr wisst, worum es geht um Star One. Und hinter Star One verbirgt sich niemand anderes als der Arjen Lukasson von Arion. Und klar, ihr hört euch da mal an, warum der Vater so richtig Gas gibt. Das ist nämlich Set Your Controls Star One. Und dann bleiben wir mal so ein bisschen in dem Metier Ozzy Osbourne, No More Tears und dann noch ein Sprung über den großen Kanal hin zu YNT, zu Yesterday and Today und Black Tiger. Dreimal für Simone und den Papa. Die werden richtig da in Ratingen rocken, dass die Hütte wackelt. Viel Spaß damit!

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Jetzt tauchen wir tief ab in den Progressive Rock und seine Ableger. Das ist Musik für die Ewigkeit, keine Fastfood-Hits. Das sind die Wünsche von Clemens. Wir starten mit Arena, Time Capsule, ein echtes Juwel des Neoprog. Mick Pointer und Clive Nolan haben hier 2011 eine Atmosphäre geschaffen, die dich sofort packt. Ein Song wie eine Zeitreise, der zeigt, dass Arena auch nach Jahrzehnten nichts von ihrer Magie verloren haben. In der Mitte haben wir ein absolutes Monument, Barclay James Harvest und Mockingbird. Wenn dieses Melotron einsetzt, kriege ich heute noch Gänsehaut. Der Klassiker stammt aus 1971. Es ist der Inbegriff des orchestralen Rocks, ein Song, den man nicht nur hört, sondern fühlt. Das Finale für Clemens wird mystisch mit Phil Lanson. Bekannt als Keyboard-Legende von Uriah Heep, hat er solo gezeigt, was für ein begnadeter Songwriter er ist. Forest ist ein atmosphärisches Meisterwerk, ein wunderbarer Abschluss für deine Auswahl, Clemens. Und hier ist 3 für dich, wir sind mitten in der Nacht an einem Freitag und jetzt gibt's die exzellenten Wünsche für Clemens.

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Oh, der Rainer ist am Start und die BVBler bitte mal kurz weghören. 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Denn der Rainer als alter Gelsenkirchener ist ein dicker, großer Fan von Schalke 04 und freut sich genau wie ich auf den über

den Ausstieg und wir gucken mal, was uns der Heiner noch dazu schreibt. Ihr macht super weiter und es gibt wieder neue Zuhörer. Habt ihr euch verdient? Gruß von Holger und Rafa. Holger und Rafa, bist du noch Kaffee Halbeisen? Wir haben ja so manche Runde Karten gespielt. Dumm nur, dass nebenbei der Unterricht schon lief. Aber das ist eine ganz andere Zeit, das ist ewig her. Schön, dass ich mal wieder von euch höre und finde ich toll, dass es euch immer noch gibt. Und hoffentlich seid ihr noch weiterhin gesund. Aber erstmal zu den Wünschen vom Heiner. Ich glaube, das könnten auch eure Wünsche sein. Es ist einmal Genesis mit Not About Us. Dann haben wir Kansas am Start mit Curtain of Iron, bärenstarke Nummer. Und Wishbone Ash, Master of Disguise. Ja, diese drei hier für euch. Für den Heiner, den Holger, den Rafa und alles, was in Gelsenkirchen noch so DFD gehört und sich mit uns über Schalkes Ausstieg freut. Sei's drum, richtig Spaß dabei.

So, da ist der Yoshi schon verdienterweise auf dem Weg zum Sofa und zum ersten Feierabendbier hier mitten in der Nacht. Ja, es ist schon spät, ich weiß. Aber es liegt an euren tollen Wünschen. Aber einen haben wir noch. Zum Abschluss reiten wir durch Dülmen. Und zwar zu Melanie. Sie ist immer bei uns, schreibt sie. Lieber Brady, lieber Yoshi, liebe Melanie, schön, dass du da bist. Deine Wünsche. Aerosmith, Crying, die Powerballade schlechthin aus 1993. Das Musikvideo mit Alicia Silverstone hat damals MTV regiert. Aber der Song selbst ist pures Gold. Steven Tylers Stimme reißt dir einfach alles ab. Ein absoluter Klassiker. Danach wird es Zeit für die Kuttenfraktion. Shock Paris. Das ist US Power Metal vom Feinsten. Get It Right stammt von ihrem 1989er Album Concrete Hell. Wenn du auf messerscharfe Riffs und echten 80er Spirit stehst, ist das genau dein Ding. Ein Track, der zeigt, dass Cleveland mehr kann als nur Basketball. Und zum Finale von 3 für dich hier am Freitag gibt es ordentlich Kante von Gunn. Die Schotten haben mit One Reason 1994 bewiesen, dass sie den Groove im Blut haben. Ein Song, der sofort in die Beine geht und perfekt zeigt, warum die Band in den 90ern so richtig groß war. Das war 3 für dich für den Freitag. Bleibt dran, hört weiter Radio Haspe. Wir haben jetzt auch ein tolles Nachtprogramm für euch, falls ihr noch könnt, natürlich könnt ihr. Und falls ihr schlafen möchtet, dann seid bitte morgen ab 20 Uhr wieder fit. Da kommt der zweite Teil von 3 für dich. Mit Yoshi, der jetzt schon die Füße hochlegt, und mit mir, dem Brady, der jetzt gleich die Füße hochlegt. Ansonsten gute Nacht und viel Spaß mit den Wünschen von Melanie.

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1: Gar fröhlich rufe ich in die Runde Hallo zu einer neuen Ausgabe vom Ballot Book. Und diesmal sind es der Yoshi und der Andi. Denn der Andi hilft mir, den dicken, schweren Ordner zu wälzen hier und die passende Musik für euch zu finden für das Ballot Book. Ich beginne mal mit einer Band, die habt ihr schon öfters bei mir gehört, auch schon bei anderen hier im Radio, anderen Sendungen im Radio. Das ist nämlich die Band Marillion. Wir beginnen mit Season's End.

Hallo ihr da draußen! Bei der 7. Ausgabe von Ballad Book ist auch euer Solar Music Man Andy Gast und präsentiert euch einige der Titel. Fangen wir an mit den Doors. Die Doors war eine legendäre amerikanische Rockband, die 1965 bereits gegründet wurde. Sie vereinten Elemente aus Rock, Blues und Psychedelic Music. Dabei stach besonders Jim Morrison mit seinen poetischen Texten und seiner charismatischen Bühnenpräsenz hervor. Riders on the Storm, veröffentlicht 1971 auf dem Album L.A. Woman, war das letzte Lied, das die Band mit Jim Morrison vor seinem frühen Tod aufnahm. Die Bedeutung des Liedes ist vielschichtig. Es wurde von der Cowboy-Ballade Ghost Riders in the Sky inspiriert und greift Elemente einer erschreckenden wahren Geschichte auf. Die Taten des Serienmörders Billy Cook, der eine Familie beim Trampen ermordete. Gleichzeitig behandelt der Text existenzielle Themen und beschreibt das Leben als einen Sturm, durch den man navigieren muss. Kennen wir alle, oder?

Da spricht man auch von einem Brett mit D, nämlich den Doors. Ja, richtig klasse Song. Hast du toll gemacht, Andy. Und ich bin jetzt mal gespannt, ob der nächste Song auch so gut ankommt. Das ist nämlich die Sheryl Crow, eine frühe Aufnahme von ihr, On the Outside. Den Song habe ich gefunden auf einem Album, das nennt sich X-Files, zu der damaligen Fernsehsendung. Hier kennt ihr vielleicht noch die X-Files, Akte X hier in Deutschland. Da war dieser Song drauf und ich muss sagen, ich finde den für ein Ballad-Book wirklich mehr als passend.

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Die Worte schweben zwischen ihnen. Doch sie bleibt nicht. Am Ende bleibt ihm nur die Erinnerung, eingefangen in einer Melodie, die nie vergeht. Your love. Sehnsucht, Versuchung, ein flüchtiger Augenblick. Your Love von Outfield, veröffentlicht 1985 auf ihrem Debütalbum Play Deep, ist ein eingängiger Pop-Rock-Song, der eine Geschichte von Sehnsucht und Versuchung erzählt. In den USA erreichte der Song Platz 6 der Billboard Hot 100, während er in ihrer Heimat Großbritannien weniger erfolgreich war. Hören wir Outfield mit Your Love.

Die Band, die der Andi gerade gespielt hat, die Outfield, die habe ich, glaube ich, im 1993 in Schweden das erste Mal gehört, bei meinem Freund Lasse. Aber zurück zum Ballerbook. Und ich habe jetzt jemand ausgesucht, eine Dame, die ich sehr bewundere, eine fantastische Sängerin, eigentlich aus dem Rockrock-Bereich, das ist Lana Lane. Aber sie ist auch dafür bekannt, fantastische Songs zu covern und dem ein neues Leben zu geben. Hier habe ich jetzt ausgesucht von Lana Lane eine Coverversion von Elton John, Goodbye Yellow Brick Road, hier im Ballettbuch. Und dann ist gleich der Andy wieder dran und ich bin mal gespannt, was er sich so einfallen lässt.

Götz Wiedmann ist ein deutscher Liedermacher, bekannt für seinen humorvollen und oft tiefgründigen Stil. Er war Teil des Duos Joint Venture, bevor er seine Solokarriere begann. Wiedmanns Texte sind geprägt von Wortwitz, Gesellschaftskritik und einer einzigartigen Mischung aus Ernsthaftigkeit und Ironie. Die Zwei Trauben ist ein Lied aus seinem Album Drogen Live, das die Geschichte zweier Trauben erzählt, die sich ineinander verlieben. Es ist eine charmante und zugleich tragische Erzählung über Liebe, Sehnsucht und die Vergänglichkeit des Lebens. Die Trauben erleben eine romantische, aber bittersüße Wendung, als sie am Ende ihres Lebens miteinander verschmelzen und zu Wein werden. Das Lied ist ein Beispiel für Wiedmanns Fähigkeit, alltägliche Themen auf originelle und poetische Weise zu behandeln. Mit Joint Venture und seinem inzwischen verstorbenen Partner Klein T. Simon ist der Beamtensohn Götz Wiedmann bekannt geworden. Inzwischen ist er als Solist unterwegs und rackert und spielt für mindestens drei. Wer ihn und seine Nylon-Gitarre jemals live on stage erlebt hat, weiß, dass er sich auf einen langen und ausgesprochen unterhaltsamen Abend freuen kann. Götz Wiedmann präsentiert uns Die Zwei Trauben.

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1: Ja, was der Andy da ausgesucht hat, das ist wirklich eine Ballade im besten Sinne des Wortes. Ich finde den Song richtig klasse. Habe ich schon nochmal bei ihm gehört bei Solar Music. Ja klar, also ihr kennt ja den Andy von Solar Music. Muss ich hier nicht extra nochmal vorstellen. Das ist, wie man so schön sagt, Husband Maggi nach Haspe zu bringen. Gut, für Insider. Aber ich komme, es geht weiter. Ich habe Kingdom Come hier aufgerufen. Als mein Beitrag Nummer, glaube ich, 7 jetzt im Ballad Book mit Twilight Cruiser. Hier für euch auf Radio Haspe. Yoshi und Andy mit dem Ballad Book.

Tangerine Dream, zu Deutsch Mandarinentraum, ist eine Musikformation aus Deutschland, die vor allem wegen ihrer Pionierarbeit auf dem Gebiet der elektronischen Musik bedeutsam ist. So gilt die Band neben Ashra Tempel, Agitation Free und Klaus Schulze als Wegbereiter der sogenannten Berliner Schule, während die frühe Phase der Gruppe auch zum Krautrock gezählt wird. Tangerine Dream ist eine einflussreiche deutsche Band, die 1967 von Edgar Froese gegründet wurde. Sie gelten als Pioniere der elektronischen Musik und haben mit ihren atmosphärischen Klängen und innovativen Synthesizer-Techniken die Landschaft nachhaltig geprägt. Waldigel, veröffentlicht 1982 auf dem gleichnamigen Album, ist ein instrumentales Stück, das für seine hypnotische und filmische Qualität bekannt ist. Der Titeltrack wurde später als Das Mädchen auf der Treppe remixt und diente als Titelmusik für die deutsche Krimiserie Tatort. Hören wir Tangerine Dream mit White Eagle.

Nach den Pionieren der elektronischen Musik, die der Andi gerade vorgestellt hat, nebenbei ein wunderbarer Titel von Tangerine Dream, habe ich nun einen Song ausgesucht von dem Album Sonic Origami von Uriah Heep. War damals Platte des Monats im Oldie-Magazin und auch in vielen anderen Magazinen gut abgeschnitten. Hier habe ich den Song The Golden Palace. Es geht um Menschenrechte, um Freiheit und Hoffnung und ich muss sagen, dieser Song gefällt mir außergewöhnlich gut. Passend hier fürs Ballot Book.